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2: Im Studio Anna Löwer. Die Bundesregierung begrüßt den Iran-Deal. Kanzler Merz sagte zu dem Abkommen zur Beilegung des Krieges:
3: Das Abkommen kann den Weg nun zu einer Erholung auch der Weltwirtschaft und einer Stabilisierung der Region bahnen. Jetzt gilt es, das Vereinbarte zielstrebig umzusetzen. Die Straße von Hormuz muss dauerhaft und uneingeschränkt für die freie Schifffahrt geöffnet werden.
2: Merz rechnet außerdem damit, dass die Bundeswehr schon bald bei der Sicherung der Straße von Hormuz helfen wird. Darüber will er auch auf dem G7-Gipfel im französischen Evian sprechen. Dort soll es neben dem Iran auch um den Ukraine-Krieg gehen. In Kalifornien ist ein US-Kampfjet kurz nach dem Start abgestürzt. Das Militär befürchtet 8 Todesopfer. Eine offizielle Bestätigung gibt es bislang nicht. Der Langstreckenbomber explodierte offenbar kurz nach dem Start nahe des Luftwaffenstützpunktes bei Los Angeles. Warum ist unklar. Kein TikTok, kein Snapchat, kein Insta. Auch Großbritannien will Social Media für unter 16-Jährige verbieten. Mehr dazu von Anne Brauer.
4: Australien hat's vorgemacht, andere Länder ziehen jetzt nach. Die britische Regierung will das Verbot zum kommenden Frühjahr auf den Weg bringen und überlegt auch noch, ob und wie sie Kindern und Jugendlichen Social Media Zwangspausen beim Endlosscrollen und generell auch nachts verordnet. Auch in Deutschland gibt's ja immer wieder Diskussionen über die Frage. Der Ethikrat betont, weil sich Kinder und Jugendliche über Social Media auch austauschen und informieren, ist ein generelles Verbot nicht der richtige Weg.
2: 4 Jahre Gefängnis, so lautet das Urteil gegen den Sohn von Norwegens Kronprinzessin Mette Marit. Ein Gericht in Oslo sprach Marius Borg-Høiby wegen 2 Vergewaltigungen schuldig. Dazu kommen noch Gewalt gegen eine frühere Freundin, Drohungen und Verkehrsverstöße. Bei der Fußball-WM hat Belgien gegen Ägypten 1:1 gespielt. Ägypten lag dabei lange Zeit in Führung. Der Ausgleich fiel erst in der 66. Minute. Außerdem hat WM-Neuling Kap Verde gegen Mitfavorit Spanien ein 0:0 geschafft.
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5: Mit KI-Support. Wolkig ist es gerade vor allem im Norden, sonst teils noch klarer Himmel, aber von Westen her ziehen schnell mehr Wolken rein und Richtung Morgen kann westlich der Weser auch mal ein Schauer runterkommen. Die Temperaturen liegen aktuell zwischen 12 und 6 Grad. Tagsüber wird's dann überall wechselnd wolkig, anfangs oft trocken, später von Westen her immer wieder Schauer, vereinzelt auch Gewitter, maximal so bis 24 Grad.
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1: Im Studio Anna Löwer. Das Abkommen im Iran-Krieg und die Lage in der Ukraine beschäftigen die Staats- und Regierungschefs auf dem G7-Gipfel. Kanzler Merz sagte vor dem Beginn des Gipfels:
2: Dieser Gipfel findet in einer ausgesprochen bewegten Phase der Weltpolitik statt. Die Lage fordert uns, sie eröffnet aber auch einige Chancen.
1: Merz will auch über einen Bundeswehreinsatz zur Sicherung der Straße von Hormuz sprechen. Eine Öffnung der für die Wirtschaft wichtigen Meerenge ist Teil der Vereinbarung zwischen dem Iran und den USA. In Kalifornien ist ein US-Kampfjet kurz nach dem Start abgestürzt. Das Militär befürchtet 8 Todesopfer, eine offizielle Bestätigung gibt es bislang nicht. Der Langstreckenbomber explodierte offenbar kurz nach dem Start nahe des Luftwaffenstützpunktes bei Los Angeles. Warum ist unklar. Kein TikTok, kein Snapchat, kein Insta. Auch Großbritannien will Social Media für unter 16-Jährige verbieten. Mehr dazu von Anne Brauer.
3: Australien hat's vorgemacht, andere Länder ziehen jetzt nach. Die britische Regierung will das Verbot zum kommenden Frühjahr auf den Weg bringen und überlegt auch noch, ob und wie sie Kindern und Jugendlichen Social Media Zwangspausen beim Endlosscrollen und generell auch nachts verordnet. Auch in Deutschland gibt's ja immer wieder Diskussionen über die Frage. Der Ethikrat betont, weil sich Kinder und Jugendliche über Social Media auch austauschen und informieren, ist ein generelles Verbot nicht der richtige Weg.
1: Neue EU-Regeln sollen die Rechte von Flugreisenden verbessern. Das EU-Parlament hat einem Vorschlag der Mitgliedstaaten zugestimmt. Es bleibt bei der 3-Stunden-Grenze für Entschädigungen bei Verspätungen. Außerdem sollen die Ticketpreise und Zusatzkosten wie zum

0: zum Beispiel Handgepäck, transparenter werden. Bei der Fußball-WM hat Belgien gegen Ägypten 1:1 gespielt. Ägypten lag dabei lange Zeit in Führung. Der Ausgleich fiel erst in der 66. Minute. Außerdem hat WM-Neuling Kap Verde gegen Mitfavorit Spanien ein 0:0 geschafft.
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2: Mit KI-Support. Wolkig ist es gerade vor allem im Norden, sonst teils noch klarer Himmel, aber von Westen her ziehen schnell mehr Wolken rein und Richtung Morgen kann westlich der Weser auch mal ein Schauer runterkommen. Die Temperaturen liegen aktuell zwischen 12 und 6 Grad. Tagsüber wird's dann überall wechselnd wolkig, anfangs oft trocken, später von Westen her immer wieder Schauer, vereinzelt auch Gewitter, maximal so bis 24 Grad.
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1: Im Studio Anna Löwer. Die Bundesregierung begrüßt den Iran-Deal. Kanzler Merz sagte zu dem Abkommen zur Beilegung des Krieges:
2: Das Abkommen kann den Weg nun zu einer Erholung auch der Weltwirtschaft und einer Stabilisierung der Region bahnen. Jetzt gilt es, das Vereinbarte zielstrebig umzusetzen. Die Straße von Hormuz muss dauerhaft und uneingeschränkt für die freie Schifffahrt geöffnet werden.
1: Merz rechnet außerdem damit, dass die Bundeswehr schon bald bei der Sicherung der Straße von Hormuz helfen wird. Darüber will er auch auf dem G7-Gipfel im französischen Evian sprechen. Dort soll es neben dem Iran auch um den Ukraine-Krieg gehen. Neue EU-Regeln sollen die Rechte von Flugreisenden verbessern. Das EU-Parlament hat einem Vorschlag der Mitgliedstaaten zugestimmt. Es bleibt bei der 3-Stunden-Grenze für Entschädigungen bei Verspätungen. Außerdem sollen die Ticketpreise und Zusatzkosten wie zum Beispiel Handgepäck transparenter werden. Die Bildungschancen in Deutschland hängen weiterhin oft davon ab, wie viel Geld und welche Bildung die Eltern haben. Das zeigt der neue nationale Bildungsbericht. Bildungsministerin Prien will für mehr Chancengleichheit schon in frühen Jahren ansetzen. Colin Mock.
3: Genau, sie sagt, der Fokus muss auf dem letzten Kita-Jahr liegen, sozusagen um den Übergang in die Grundschule besser und fairer zu machen. Der Bildungsbericht zeigt außerdem, die zuletzt gesunkenen Geburtenzahlen machen sich auch in Schulen und Kitas so langsam bemerkbar. Lehrkräfte und Erzieher werden dadurch aber trotzdem nicht wirklich entlastet, vor allem auch mit Blick auf den Rechtsanspruch auf Ganztagsbetreuung ab dem nächsten Schuljahr.
1: Der Sohn der norwegischen Kronprinzessin Mette-Marit will gegen seine Verurteilung wegen Vergewaltigung Berufung einlegen. Das hat sein Anwalt nach einem Besuch im Gefängnis mitgeteilt. Marius Borg-Hoiby war zuvor in Oslo zu 4 Jahren Gefängnis verurteilt worden, wegen insgesamt 34 Straftaten. Bei der Fußball-WM sind gleich 3 Spiele Remis ausgegangen. Saudi-Arabien und Uruguay trennten sich 1:1, Belgien und Ägypten spielten ebenfalls 1:1 und Kap Verde brachte es gegen Spanien zum 0:0.
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4: Mit KI-Support. Wolkig ist es gerade vor allem im Norden, sonst teils noch klarer Himmel, aber von Westen her ziehen schnell mehr Wolken rein und Richtung Morgen kann westlich der Weser auch mal ein Schauer runterkommen. Die Temperaturen liegen aktuell zwischen 12 und 6 Grad. Tagsüber wird's dann überall wechselnd wolkig, anfangs oft trocken, später von Westen her immer wieder Schauer, vereinzelt auch Gewitter, maximal so bis 24 Grad.
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1: Im Studio Anna Löwer. Das Abkommen im Iran-Krieg und die Lage in der Ukraine beschäftigen die Staats- und Regierungschefs auf dem G7-Gipfel. Kanzler Merz sagte vor dem Beginn des Gipfels:
2: Dieser Gipfel findet in einer ausgesprochen bewegten Phase der Weltpolitik statt. Die Lage fordert uns, sie eröffnet aber auch einige Chancen.
1: Merz will auch über einen Bundeswehreinsatz zur Sicherung der Straße von Hormuz sprechen. Eine Öffnung der für die Wirtschaft wichtigen Meerenge ist Teil der Vereinbarung zwischen dem Iran und den USA. Neue EU-Regeln sollen die Rechte von Flugreisenden verbessern. Das EU-Parlament hat einem Vorschlag der Mitgliedstaaten zugestimmt. Es bleibt bei der 3-Stunden-Grenze für Entschädigungen bei Verspätungen. Außerdem sollen die Ticketpreise und Zusatzkosten wie zum Beispiel Handgepäck transparenter werden. Die Bildungschancen in Deutschland hängen weiterhin oft davon ab, wie viel Geld und welche Bildung die Eltern haben. Das zeigt der neue nationale Bildungsbericht. Bildungsministerin Prien will für mehr Chancengleichheit schon in frühen Jahren ansetzen. Colin Mock.
3: Genau, sie sagt, der Fokus muss auf dem letzten Kita-Jahr liegen, sozusagen um den Übergang in die Grundschule besser und fairer zu machen. Der Bildungsbericht zeigt außerdem, die zuletzt gesunkenen Geburtenzahlen machen sich auch in Schulen und Kitas so langsam bemerkbar. Lehrkräfte und Erzieher werden dadurch aber trotzdem nicht wirklich entlastet, vor allem auch mit Blick auf den Rechtsanspruch auf Ganztagsbetreuung ab dem nächsten Schuljahr.
1: Der Sohn der norwegischen Kronprinzessin Mette-Marit will gegen seine Verurteilung wegen Vergewaltigung Berufung einlegen. Das hat sein Anwalt nach einem Besuch im Gefängnis mitgeteilt. Marius Borg-Hoiby war zuvor in Oslo zu 4 Jahren Gefängnis verurteilt worden, wegen insgesamt 34 Straftaten. Bei der Fußball-WM sind gleich 3 Spiele Remis ausgegangen. Saudi-Arabien und Uruguay trennten sich 1:1, Belgien und Ägypten spielten ebenfalls 1:1 und Kapverde brachte es gegen Spanien zum 0:0.
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4: Mit KI-Support. Wolkig ist es heute Morgen in vielen Ecken. Erstmal überwiegend trocken, im Lauf des Tages wird es dann deutlich wärmer. Aber später kommt von Westen her immer mal wieder Regen runter und ab Mittag sind auch Gewitter drin, teils kräftiger. Die Höchstwerte liegen bei 16 bis 29 Grad. Morgen gibt's weiter Sonne und Wolken, ab und zu Schauer oder ein Gewitter, maximal bis 33 Grad.
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Und jetzt bin ich gespannt auf die obligatorische 4711 Laola-Welle. Alle Hände nach vorne, alle Hände nach vorne. Auch auf der anderen Seite, sehr gut. Na, fange Jans, hör ich an. Und dann seid ihr dran mit Singen und Klatschen, okay? Ihr müsst einfach dem Gitarrenhals folgen und dann geht's ab. Seid ihr bereit für Laola?

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2: Im Studio Colin Mock. Flugreisen in der EU sollen für Passagiere künftig etwas einfacher und transparenter werden. Darauf haben sich die Mitgliedstaaten und das EU-Parlament nach langen Verhandlungen geeinigt. Mehr von Anna Löwer.
3: Kern der Einigung ist, wer in der EU fliegt, soll auch künftig ab 3 Stunden Verspätung Anspruch auf Entschädigung haben. Vorausgesetzt, die Airline ist dafür verantwortlich. Außerdem sollen Ticketpreise künftig klarer dargestellt werden. Dazu gehört, dass schon bei der Buchung der Endpreis inklusive Handgepäck sichtbar ist. Neu ist auch, Familien sollen künftig kostenlos Sitzplätze für Kinder direkt nebeneinander reservieren können.
2: Auf dem G7-Gipfel im französischen Evian geht es auch heute wieder um den Iran-Deal. Hält die Waffenruhe und kann die wichtige Straße von Hormuz wieder für die Handelsschifffahrt geöffnet werden? Dabei wollen Deutschland, Frankreich, Großbritannien und Italien helfen, prinzipiell auch mit Hilfe der Bundeswehr. Für Bundesaußenminister Wadephul sind aktuell aber noch zu viele Fragen offen. Er sagte im ZDF:
4: Ist wirklich klar, es gibt keine Kampfhandlungen. Ist wirklich klar, dass von beiden Seiten gewollt ist, dass andere die Minen räumen. Wenn wir das wissen, können wir darüber reden. Zum jetzigen Zeitpunkt fehlen mir noch die Voraussetzungen dafür, dass ich sagen kann, ein Mandat steht unmittelbar bevor.
2: Der Kampf gegen Rechtsextremismus spielt politisch eine zu kleine Rolle. Das kritisieren die Grünen vor der Innenministerkonferenz, berichtet die Rheinische Post. In einem Appell von 17 Innenpolitikern aus Bund und Ländern werden mehr Schutz für Betroffene und ein härteres Vorgehen gegen rechtsextreme Strukturen gefordert. Einmal mehr beschäftigen die Namen von Veggie-Produkten die EU. Das Europaparlament stimmt heute über eine Reihe an Verboten ab. Hühnchen, Rindfleisch, Steak oder Bacon dürfen dann zum Beispiel nicht mehr auf Ersatzprodukten stehen. Veggie-Burger, Schnitzel, Wurst oder Nuggets bleiben aber erlaubt. Unentschieden-Festival bei der Fußball-WM. Spanien hat überraschend nur 0:0 gegen Kap Verde gespielt. Ägypten holte ein 1:1 gegen Belgien. Saudi-Arabien und Uruguay spielten ebenfalls 1:1. Und das Spiel Iran gegen Neuseeland ging 2:2 aus.
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5: Mit KI-Support. Wolkig ist es heute Morgen in vielen Ecken. Erstmal überwiegend trocken. Im Lauf des Tages wird's dann deutlich wärmer. Aber später kommt von Westen her immer mal wieder Regen runter. Und ab Mittag sind auch Gewitter drin, teils kräftiger. Die Höchstwerte liegen bei 16 bis 29 Grad. Morgen gibt's weiter Sonne und Wolken. Ab und zu Schauer oder ein Gewitter. Maximal bis 33 Grad.

0: Den Nolan Sisters waren das? Ja, ich weiß, im Original von den New Seekers und hier mal in der Variante mit den hübschen Sisters, hätte ich beinahe gesagt. Ja, war der Opener meiner Sendung
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0: Dienstag ist heute. Dienstag, der 16. Übrigens, gestern, ja, ich habe eben noch die letzte und davor die Stunde gehört. Bin ein bisschen früher wach geworden heute Morgen. Und was habe ich da gesagt? Heute ist der 16. Das war ein Fehler, das war der 15. gestern. In der zweiten Stunde habe ich mich tatsächlich im Datum geirrt. Heute ist erst der 16. Der 16. Juni 2026. Das möchte ich doch mal berichtigen, da nicht, dass in der Nacht da welche zuhören haben. Hat der Ding an der Waffel. Ja, damit habt ihr schon recht, ne? Aber mit dem Datum hatte ich mich geirrt. Gut, wie auch immer. Jetzt geht's los. Zur vollen Stunde hört ihr die Nachrichten, Sport und Wetterbericht in kompakter Variante. In der 20. Sendeminute, da hört man einen kleinen Beitrag um halb, dann die Wetteraussichten und 10 nach halb gucken mal, wer heute Geburtstag hat. Musikalischerseits wie immer der stete Wechsel von Deutsch und Nicht-Deutsch, das nenne ich Fairness, ne? Fairness-Filter bei mir auch genannt. Und meine Sendung Der Morgen mit Gernot, die gibt's montags bis freitags von 6 bis 9 Uhr live und unlive von 3 Uhr in der Nacht bis 6 Uhr ran. Immer die Wiederholung vom Vortag. Nach den Nolan Sisters mit dem englischen Song. Hör mal was Deutsches. Es war eine wunderschöne Zeit. Gesungen von den Flippers. Gibt's verschiedene Varianten. Ich guck mal, welche das hier ist. Remtemtem, Attribute. Das ist hier, glaube ich, die neue Fassung. Ich sehe das. Woran erkenne ich denn das? Habe ich mir nicht hingeschrieben. Doch, neu. Hier ist doch richtig. Ja, na, neu. Ja, nee, ja. Ist die neue Variante. Die Originale stammt nämlich aus dem Jahr 2009. Da ist das Original her. Und dann haben sie doch mal eine Neuaufnahme gemacht und jetzt vor kurzem noch mal eine neue vom Olaf alleine gesungen, ja, was nicht alles neue gibt, aber der Titel ist ja auch schön und ich finde es schön, dass ihr da seid und eingeschaltet habt. Moin, moin, ihr Lieben.

0: Ja, da war die Welt noch in Ordnung, wie die Jungs noch gesungen haben. Und das war auf ihrer letzten zusammenhängenden CD drauf, ne, die sie gemacht hatten, wo der Manfred, der Bernd und der Olaf noch zusammen gesungen hatten. Die Flippers, es war eine wunderschöne Zeit. Das war es auch tatsächlich. Ja, ja, lang ist her. Wir haben 6 Uhr und 12 Minuten, 3 Minuten vor 6:45. Jetzt gibt's Sir Cliff Richard, Don't Talk to Him. Kennen wir auch in Deutsch, sag No zu ihm. Ja? Cliff Richard hat viel zum Beispiel auch mit den Shadows zusammen gemacht. In diesem Fall ist es genau so, wie ich eben gesagt habe.
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0: Sag No zu ihm in Deutsch und hier Tone Talk to Him mit der original englischen Variante vom Sir Tony, Tony Christie. Ja, der ist auch Tör, das stimmt schon, aber hier war es Sir Cliff Richard, na klar. 6 Uhr und 16 Minuten, eine Minute nach Viertel 7. Jetzt können wir eine schöne Nummer von Denise Sumaya, ja, im Disco-Mix-Stil, ja. Also es darf auch so ein bisschen gewippt werden mit dem linken und rechten Fuß, nee, großen C, nee, Augenlid, na gut. Eins nur, na gut.
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0: Ja, tanzen am frühen Morgen vertreibt Kummer und Sorgen. Denise und Zumba her, hier in meiner Sendung Der Morgen mit Gernot um 6 Uhr und 21 Minuten, 9 Minuten vor 6:30. Jetzt gibt's Duran Duran, aber nicht Wild Boys, ja, kennen wir. Die haben aber auch noch ein paar andere Titel auf der Pfanne. A View to a Kill hören wir uns an, da ist er. Ein 10-jähriger Kater hat am Freitagmorgen im schweizerischen Studen Feuerwehr, Polizei und Sanitäter auf Trab gebracht. Freckli bediente in Abwesenheit der Hausherrin mit der Pfote jene Telefontaste, mit der sich ohne Abheben des Hörers die Notrufnummer wählen lässt. Daraufhin ging um 6.30 Uhr bei der Stadtpolizei Biel ein Feuerwehrnotruf ein. Nach einer Mitteilung der Berner Kantonpolizei hörte der diensthabende Beamte ein kurzes Stöhnen, bevor die Verbindung abbrach. Polizei und Sanitäter wurden nach Studen entsandt, die fragliche Wohnung mit Hilfe eines Schlüsseldienstes geöffnet und die Wohnungsinhaberin am Arbeitsplatz aufgestöbert. Außerdem Kater und dessen schlafender Schwester Strubeli fanden die herbeigeeilten Helfer jedoch nichts Außergewöhnliches.
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0: Genau, erst hätten wir den Beitrag und dann Duran Duran, A View to a Kill. Und das Ganze hier um 6 Uhr und 26 Minuten. 4 Minuten trennen uns vor der 6:30 Marke. Jetzt gibt's ein schönes Medley vom Berliner Urgestein und Ulknudel Frank Zander. Genau, die Hamster on 45. So heißt das Medley. Ja, ja, ja. Kommt natürlich, wie wir ihn kennen, nur Schnickschnack bei raus, aber liebevoller Schnickschnack, so soll's sein.
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0: Frank Zander und das Hamster on 45 Medley. Und das genau eine Minute nach halb sieben haben wir. 6:31. Wir wenden uns jetzt den Wetterdaten zu. Und dann hören wir Ned Miller. Do what you do, do well. Schöne Nummer aus längst vergangenen Zeiten.
1: Wolkig ist es heute Morgen in vielen Ecken. Erstmal überwiegend trocken. Im Lauf des Tages wird es dann deutlich wärmer. Aber später kommt von Westen her immer mal wieder Regen runter. Und ab Mittag sind auch Gewitter drin, teils kräftiger. Die Höchstwerte liegen bei 16 bis 29 Grad. Morgen gibt's weiter Sonne und Wolken, ab und zu Schauer oder ein Gewitter, maximal bis 33 Grad.

0: Ned Miller war das. Do what you do, do well. Ja? Käme doch irgendwo her. Mein Mädchen, das muss treu sein. Ne? Annalena hat das Ding, glaube ich, in Deutsch gesungen. Ja, habe ich mir irgendwie noch so eine dunkle Erinnerung bei der Hitparade beim Dieter Thomas Heck. Jetzt gibt's Musik aus der ehemaligen DDR. Jörg Hindemith, ja? Der singt heute kommt Marie zurück. Die Ossis unter euch, die werden sich entsinnen an den Smarten. Ja, der hat auch so ein bisschen so der DDR-Shaken Stevens, hat man heimlich hinter vorgehaltener Hand gesagt.
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0: Ja, wie gesagt, ich war ja, und dann bin ich immer noch, ne, Shaken Stevens Fan und fand den Vergleich nicht so gut. Aber heute, naja, es sind minimale Ähnlichkeiten vorhanden und tatsächlich haben sie den verkauft als DDR Shaken Stevens. Ja, Kinder mit und heute kommt Marie zurück. Ihr Lieben, ja, eins von vorne, wir haben es jetzt 6 Uhr und 38 Minuten, 8 Minuten nach 6:30. Ein schnuckligen Song haben wir noch und dann gucken wir mal, wer heute Geburtstag hat. Diane and the Belmonts und I Wonder Why ziehen wir uns rein.
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Wir hatten heute am 16. Juni Geburtstag. Ja? Erstmal erinnern wir uns an einen verstorbenen Bundeskanzler, der tatsächlich noch richtig Bundeskanzler war. Ja, ja. Und da war die Partei noch konservativ. Richtig eine rechte konservative Partei. Die Rede ist von Helmut Kohl, der 2017 von uns gegangen ist. Ne? Auch der Raketenwissenschaftler Wernher von Braun ist am 16. Juni gestorben. Und nun zu den Geburtstagen des Tages. Und da haben wir unter anderem Stan Laurel. Ja? Ihr wisst schon, von Dick und Doof, Stan Laurel und Oliver Hardy. Der wäre heute 136 Jahre alt geworden. Geht natürlich nicht, aber trotzdem hatte bzw. hätte er heute Geburtstag gehabt. Des Weiteren, wen haben wir noch im Programm? Ich guck mal, wer noch interessant ist, bevor wir dann... Hier, Jürgen Klopp. Oh, das müssen wir doch, das ist ja klar, logisch, ne? Jürgen Norbert Klopp ist ein deutscher Fußballtrainer und ehemaliger Fußballspieler. Und jetzt ist er Trainer, ne? Ja, genau, jetzt gibt er sich richtig Mühe. Wissen wir ja, Kloppi war liebevoll genannt von seinen Fans. Dann haben wir die musikalische Eckgröße Klaus Lage. Ist ein deutscher Sänger und Musiker, der Mitte der 80er Jahre mit seinem Klaus, mit seiner Klaus Lage Band und dem aus dem Album Schweißperlen seit 84 ausgekoppelten Hit Tausendmal berührt, Tausend und eine Nacht, ne? Zoom sowie Monopoly berühmt wurde. Faust auf Faust kann man auch noch nennen. Und diese drei Titel werden wir auch hören, aber nacheinander, also pro Stunde ein. Jetzt hören wir erstmal Monopoly, Klaus Lage mit und ohne Band. Herzlichen Glückwunsch allen Geburtstagskindern des Tages. Auch in meinem persönlichen Kreis kenne ich jemanden, der Geburtstag hat, habe ich schon schriftlich gratuliert, weil wenn ich ihn jetzt anrufe, haut er mir die Ohren vom Stamm. Also, alles, alles Liebe, moin, moin, da ist er.

Habe ich früher ganz gerne gespielt, Monopoly, ja, ja, nur leider war ich immer auf der Verliererseite, hat aber trotzdem Spaß gemacht. Warum? Weil es die Gemeinschaft gestärkt hat. Ja, hat Spaß gemacht, wie die Wende kam, aber das Spiel dann auch gehabt. Wir hatten das sogar schon zu der Zeit heimlich, ich sag's euch, ein Kumpel von mir, seine Oma hat das mitgebracht, das Spiel. Ja, die Steine extra, die Geld, alles extra in die Strümpfe geparkt, alles Stück für Stück. Und das Brettspiel hat sich ins Kreuz hintere gemacht. Das war ja faltbar in der Mitte, hat sich ins Kreuz gemacht, so hinterm BH geklemmt und hat es über die Grenze rüber geschmuggelt. Ja, ihr hört richtig, das war verboten in der DDR, das gab's nicht. Ja, kapitalistische Klassenfeind, Kapitalismus auch noch lernen, fürchterlich. Da wärst du nach Bautzen gegangen. Ja, genau, haben wir trotzdem gespielt. Etschi-betschi, doofe Stasi. Wir haben's trotzdem gemacht. Ihr konntet uns nichts verbieten. Jedenfalls nicht mir, denn ich war ja als Kind schon aufmöpsig. Etsch. Und da bin ich heute auch noch. Na, genau, so. Was haben wir jetzt Schönes? Ah, Musik aus den 80ern. Erstmal die Uhrzeit. Genau, 6:48. 3 Minuten nach 6:45. Fergal Sharkey, A Good Heart. Hören wir uns an. Da ist er. 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

0: Fergal Sharkey, A Good Heart. Musik aus den 18 um 6 Uhr, 53 Minuten, 7 Minuten vor 7. Wenn ich nicht so viel schwatze, kriegen wir doch zwei hier hin. Gut, dann nehmen wir erstmal Irene Shear. Ach, lass mich doch einmal in deine Augen sehen.
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Irene Shear, ach, lass mich noch einmal in deine Augen sehen. Na, leider hat sie ja gesagt Tschüss, aber sie hat's sicher redlich verdient. Ne? Viele Jahrzehnte Unterhaltungsmusik haben wir mit ihr zusammen feiern können. Wir haben es jetzt 6 Uhr und 57 Minuten. Habe ich wieder vergessen, die mal auch gehen. Ja, die sind jetzt ohne meinen Abschiedskurs in den Dienstag gegangen. Hole ich morgen nach, grüße ich zweimal, ne? Kein Problem. Wir haben es gleich 7 Uhr, die 7 Uhr Nachrichten hören wir jetzt gleich. 6 Uhr 57, 3 Minuten noch. Und dann würde ich mich freuen, wenn wir uns zur zweiten Stunde wieder bzw. weiter hören. Ne? Manche haben sich einen Wecker erst gestellt um 7. Die hören jetzt gar nicht, dass ich sie so liebevoll ankündige. Bis gleich, ihr Lieben. Schön dranbleiben. Nielsens hören wir noch mit Everybody's Talking.

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2: Im Studio Colin Mock. Flugreisende in der EU sollen künftig mehr Rechte und Transparenz bekommen. Das Europaparlament hat neuen Regeln zugestimmt, auf die sich die Mitgliedstaaten zuvor geeinigt hatten. Es bleibt bei der umstrittenen 3-Stunden-Grenze für Entschädigungen bei Verspätungen. Gleichzeitig sollen Flugtickets übersichtlicher werden, mit klar ausgewiesenen Zusatzkosten. Außerdem sollen Familien kostenlos Sitzplätze nebeneinander reservieren können. Wann die wichtige Schifffahrtsroute durch die Straße von Hormuz wieder geöffnet werden kann, ist eines der großen Themen beim G7-Gipfel im französischen Evian. Deutschland, Frankreich, Großbritannien und Italien haben ihre Bereitschaft für eine Sicherungsmission erklärt, wollen dafür aber mehr Details aus dem Deal zwischen dem Iran und den USA. Das Verbot von bestimmten Begriffen für Veggie-Produkte ist heute wieder Thema. Das Europaparlament entscheidet darüber. André Glatzel berichtet.
3: Geplant ist, dass Veggie-Burger, Wurst oder Schnitzel in der EU weiter so heißen dürfen. Auf den Ersatzprodukten darf aber zum Beispiel nicht Hühnchen, Rindfleisch, Steak oder Bacon stehen. Mit grünem Licht vom Europaparlament heute ist die Diskussion aber immer noch nicht endgültig vorbei, denn die neue Regelung gilt erstmal nur bis Ende nächsten Jahres. Für die Zeit danach laufen bereits neue Verhandlungen. Außerdem geht es im Parlament heute auch um eine Entscheidung zur Umsetzung des Zolldeals mit den USA.
2: Eine große Mehrheit hält Bundeswirtschaftsministerin Reiche für eine Fehlbesetzung. In einer Forsa-Umfrage für RTL und Stern sagen das 3 von 4 Befragten. Selbst im eigenen Lager fehlt die Zustimmung. 2/3 der Unionsanhänger trauen ihr nicht zu, die wirtschaftlichen Herausforderungen Deutschlands zu bewältigen. Die Fußball-WM hat ihre erste Sensation. Europameister Spanien hat in seinem Auftaktmatch gegen Außenseiter und Turnierneuling Kap Verde nur 0:0 gespielt. Die weiteren Ergebnisse: Belgien-Ägypten 1:1, Uruguay-Saudi-Arabien auch 1:1 und Iran-Neuseeland 2:2.
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4: 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Viele Wolken sind heute Morgen schon dabei. Im Norden noch trocken, Richtung Mitte und Süden immerhin mit ein paar freundlichen Lücken. Später kommt von Westen Regen rein und dazu kann es auch mal krachen, in der Mitte am Mittag teils kräftig gewittrig dabei. Die Höchstwerte liegen bei 16 bis 29 Grad. Morgen dann insgesamt freundlicher, aber mit ein paar Wolken und ab und zu einem Schauer maximal bis 33 Grad.

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0: Capri, Savi, Fini, Französisch habe ich diesmal meine Stunde begonnen. Und zwar die zweite meiner Sendung.
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0: Da ist er wieder. Ihr wisst ja, das Grauen hat einen Namen, sitzt im wunderschönen, sonnigen Märkisch-Oderland und hört auf den Namen Gernot. Montags bis Freitags von 6 bis 9 Uhr live und unlive von 3 Uhr in der Nacht bis 6 Uhr ran immer die Wiederholung vom Vortag. Gerne auch bei mir buchbar oder ich vermittle, wo man buchen kann. Die Plattformen sind bekannt. Generell mache ich es aber auch persönlich. Zur vollen Stunde Nachrichten, Sport- und Wetterbericht in kompakter Variante. In der 20. Sendeminute ein kleiner Beitrag. Um halb die Wetteraussichten und 10 nach halb gucken wir, wer Geburtstag hat. Musikalischerseits ist der Fairnessfilter immer geschaltet. Ich spiele immer einen deutschsprachig gesungenen, gefolgt von einem nicht deutschsprachig gesungenen Titel. Dazwischen die aktuelle Uhrzeit, 7 Uhr und 8 Minuten. 8 Minuten nach 7. Am heutigen Dienstag, den 16. Juni 2026. Jetzt spüren wir nochmal einen schönen Titel zum Einschlafen. In einer Top-Qualität, wie sie es gehört bei mir, in FLAC. Ne? Richtig tolle Qualität. Mein Stream ist auch in 320, wie ihr bestimmt mitbekommen habt. Und nicht dieses die Schlürfe von 128. Also absolute Top-Qualität. In Stereo, den bekanntesten Titel von Ted Herold. Ja, den gibt's auch in Englisch. Wir hören die deutsche Originalfassung aus dem 1960, aus dem Jahr 1960. Genau, sein größter Song Moonlight. Wer möchte, darf nochmal ein Auge zumachen.

Der unvergessene Ted Herold mit Moonlight. Ja, sein bürgerlicher Name ist lustig. Harald Walter Bernhard Schubring. Ja, so muss sowas mal heißen. Richtig. Ihr wisst, Ted Herold hat bei mir immer einen Platz in der Sendung Der Morgen mit Gernot gehabt. Und das bleibt auch so. Genau. Der deutsche Elvis Presley, so wurde auch heimlich genannt. Wir hören jetzt Chaka Khan und I'm Evil Woman. Das Ganze um 7:12 Uhr. 3 Minuten vor 7:45 Uhr.

0: Chaka Khan, I'm Evil Woman, hier in der Sendung der Morgen mit Gernot um 7:16, eine Minute nach 7:45 haben wir es in der Zwischenzeit. Jetzt wird's flott deutsch aus der kleinen Bayern, ja, Bayern, nicht Bäuerin, sondern Bayernerin. Was für ein Teil? Die Dame stammt aus Bayern, ja, ist 4 cm größer wie ein Gartenzwerg, aber singen kann sie richtig gut. Und das beweist sie. Die Rede ist von Niki, mehr von dir. Richtig flotte Mocke zum Wachwerden. Hören wir gleich, in wenigen Sekunden geht's los.
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0: Flotte Mucke zum Wachwerden aus dem Bayernlandl. Niki, mehr von dir hier in der Sendung. Der Morgen mit Gernot um 7 Uhr und 21 Minuten. 9 Minuten trennen uns noch vor 7:30. Jetzt gibt's wie immer zu dieser Zeit den kleinen Beitrag und dann Musik aus Bella Italia von Alice Una Notte Speziale.
1: Alan Redpath, unter Akne leidender britischer Jugendlicher, ist wegen seiner Pickel von der Armee ausgemustert worden. Ein Sprecher des Verteidigungsministeriums in London sagte am Montag in der Sun, Rekruten müssen Tarnfarbe und Gasmaske tragen und das kann Akne verschlimmern. Redpath, der seit Kindertagen für das Soldatenhandwerk schwärmt, versteht die Welt nicht mehr. Können Soldaten mit Pickeln etwa nicht kämpfen? Die meisten Kinder haben doch Pickel. Soldat zu werden, ist das Einzige, was ich will. Redpath habe den körperlichen Eignungstest bei der Musterung glänzend bestanden. Und schon sein Vater und sein Großvater hätten der Königin unter Waffen gedient. Sein Hausarzt hält die Akne für zu geringfügig, um sie zu behandeln. Immerhin, ein Trost bleibt ihm. Wenn die Akne weggeht, darf er wiederkommen, versprach der Ministeriumssprecher.
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0: Alice. Mit Musik aus Bella Italia, Una Notte Speziale um 7 Uhr und 27 Minuten. 3 Minuten trennen uns noch vor 7:30. Jetzt hören wir Deutsch, aber auch nicht so richtig deutsche Musik. Na, warte du, Schweizerdeutsch. Schweizerdeutsch hören wir von Gela and the Gentrys. Und die singen Die Schande und das Gerede. Und das ist in Schweizerdeutsch. Die Schand und Diskret. Ja, Gernot, lass es, du kannst das nicht. Na gut, die können's besser und das hören wir uns jetzt an.
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0: Gela and the Gentrys und die Schand und Diskret. Nicht Gerät, sondern Gerede, so heißt das. Okay, Gernot, mach dich nicht lustig. Die reden da nun halt mal so, ja, im Schweizerland. Ja, alles gut. Und ich sag ja nichts Böses. Alles gut. So, jetzt ist aber, ist soweit. Eine Minute sogar schon nach halb, ja. 7.31 Uhr, Halbzeit meiner kompletten Sendung. Eine Minute nach halb acht. Wir hören das Wetter und dann Chic Le Freak. Bitteschön, da ist es.
1: Viele Wolken sind heute Morgen schon dabei, im Norden noch trocken, Richtung Mitte und Süden immerhin mit ein paar freundlichen Lücken. Später kommt von Westen Regen rein und dazu kann es auch mal krachen, in der Mitte am Mittag teils kräftig gewittrig dabei. Die Höchstwerte liegen bei 16 bis 29 Grad. Morgen dann insgesamt freundlicher, aber mit ein paar Wolken und ab und zu einem Schauer maximal bis 33 Grad.

Chick und Liv Freak, ja, der sitzt hier am Mikrofon. An den beiden. Ich habe ja zwei, ne? Wisst ihr, eins hat jeder, ich habe zwei. Eins für den linken Kanal, das ist der hier, der linke Kanal, falls ihr den Stereo hört, das ist der linke. Und das hier ist der rechte Kanal, der rechte. Und der Gerdert quatscht in die Mitte rein und dann hört sich das richtig toll räumlich an und akustisch, als wenn ich vor euch sitze. Das ist der Trick, wenn ihr mich in Stereo hört. France Gall ist jetzt angesagt, ein bisschen Goethe und ein bisschen Bonaparte. France Gall, jetzt hast du mich richtig gut beschrieben, genau so ist der liebe Gerdert. 7 Uhr und 36 Minuten, 6 Minuten nach halb 8 haben wir's.

0: Bevor wir uns den Geburtstagskindern des Tages zuwenden, gibt's noch einen schnuckligen Song von Freeze. Ja, die Formation wird mit 3 E geschrieben, aber hier ist ja Englisch, also mit 3 I. Also die Engländer, was die aus den Buchstaben alles so rauszaubern, die, ich sag's euch, 3 E's. Ja, heißt dann Freeze. I-O-U. Und das Ganze um 7 Uhr und 39 Minuten, 9 Minuten nach 7:30.
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0: Der 16. Juni ist heute, der 16. Juni. Gucken wir erstmal auf die Gedenktage vom 16. Juni. Da möchte ich gerne erinnern an den Bundeskanzler Helmut Kohl, gerne auch als Einheitskanzler benannt. Ja, aber man muss dazu sagen, da war die CDU noch eine konservative rechte Partei. Was ist er heute? Der Ableger von der SPD, Gernot. Du warst bei den Geburtstagen. Ja gut, dann lassen wir der Politik, aber trotzdem Dankeschön an Helmut Kohl und seine richtig gute, alte, konservative CDU-Politik. Heute ist ein Todestag von ihm. 2017 ist er von uns gegangen. Ja, dann Wernher, so heißt er, ne? Nicht Werner, sondern Wernher von Braun, der Raketenwissenschaftler, auch heute sein Todestag. Jetzt gucken wir in die Geburtstage des Tages. Und da ist unter anderem zu nennen Stan Laurel, ja? Okay, er wäre 136 Jahre heute geworden, geht nicht so ganz. Aber viele kennen ihn, na klar, von Dick und Doof. Stan Laurel und Oliver Hardy, die beiden waren Dick und Doof. Ja, wer kennt die eigentlich nicht? Des Weiteren, wen haben wir noch? Haben wir noch einen? Na klar, Jürgen Klopp. Ne? Jürgen Klopp wird heute 59 Jahre alt. Er hat heute auch Geburtstag. 67 geboren. Und Klaus Lage. Wir kennen ihn mit den Titeln unter anderem 1001 Nacht, Monopoly, hatte ich vorher eine Stunde gespielt, oder auch Faust auf Faust, ne? Von dem Schimanski-Film. Ne? Der hat heute auch Geburtstag. Und ihm zu Ehren spielen wir den Titel auch, ne? Aus dem Krimi Schimanski, ne? Faust auf Faust. Die Klaus Lage Band, da ist er.
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0: Ach, was schön. Faust auf Faust, die Klaus-Lage-Band. Und der Klaus hat heute Geburtstag. Herzlichen Glückwunsch. Ja, er hört ja sowieso nicht zu, aber man muss ja höflich und artig sein. Und alle, die heute Geburtstag haben, selbstverständlich hier aus dem Studio im schönen Märkischen Oderland. Alles Liebe und ihr wisst ja, wie immer, trinkt schön ein mit für mich im Namen der Ortsgruppe Goldbrand. Jetzt haben wir es, ja, 7:49, 7:49, 8:15. Roman Holiday, ja, vielleicht nicht ganz so bekannt, aber der Titel, der geht richtig ab. Da gibt es eine kurze Variante, eine ganz, ganz kurze und eine, ja, Albumfassung, sagt man dazu, ne? Motormania, das Ding hören wir uns jetzt an. Rock'n'Roll bzw. Rockabilly pur. Schön. Gleich in wenigen Sekunden geht's los.
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0: Ja, da sind mehrere Moderatorenfallen drin in dem Titel, aber ich weiß das. Ja, ja, ja. Deswegen falle ich da auch nicht drauf rein, ne? Und quatsch da vorher schon rein. Ihr wisst, bei mir werden die Titel im Grunde genommen immer ausgespielt. Dann werde ich dann ankündigen, oh, guck mal hier, eine tolle Albumfassung und guck mal hier. Und spiel sie dann nicht aus. Ja, ja, es gibt so eine Kollegen. Leider. Kopfschütteln meinerseits. Wir haben es gleich 8 Uhr. Brunner und Brunner begleiten uns noch mit den verbotenen Träumen der Nacht bis ran an die Nachrichten. Und ich würde mich freuen, wenn ihr dran bleibt. Ja, bis gleich, ihr Lieben.
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0: Im Studio Colin Mock. Flugreisen in der EU sollen für Passagiere künftig etwas einfacher und transparenter werden. Darauf haben sich die Mitgliedstaaten und das EU-Parlament nach langen Verhandlungen geeinigt. Mehr von Anna Löwer.
1: Kern der Einigung ist, wer in der EU fliegt, soll auch künftig ab 3 Stunden Verspätung Anspruch auf Entschädigung haben. Vorausgesetzt, die Airline ist dafür verantwortlich. Außerdem sollen Ticketpreise künftig klarer dargestellt werden. Dazu gehört, dass schon bei der Buchung der Endpreis inklusive Handgepäck sichtbar ist. Neu ist auch, Familien sollen künftig kostenlos Sitzplätze für Kinder direkt nebeneinander reservieren können.
0: Die Deutsche Bahn will mehr Tempo machen, wenn an Bahnhöfen etwas kaputt ist. Dafür sollen künftig mobile Handwerkerteams zum Einsatz kommen. Ein entsprechendes Sofortprogramm startet jetzt. Und das ist auch nicht das Einzige, was angepackt wird. Bahnsprecher Achim Staus sagte uns:
2: Erfreulicherweise sind die Fahrgastzahlen ja gestiegen, aber das bedeutet eben auch, es sind nicht nur mehr Menschen in den Zügen, sondern auch mehr Menschen in den Bahnhöfen mit allen Folgen, die das natürlich auch hat. Wir haben deswegen in den Bahnhöfen zusätzliche Reinigungen eingeführt und es sind auch 500 zusätzliche Kolleginnen und Kollegen für mehr Sicherheit im Einsatz, insgesamt bundesweit 5000 Sicherheitskräfte.
0: Beim G7-Gipfel im französischen Evian bleibt die Öffnung der Straße von Hormuz im Zusammenhang mit dem Iran-Deal ein zentrales Thema. Auch die Bundeswehr könnte bei der Sicherung helfen. Außenminister Wadefuhl betonte aber im ZDF, dass dafür zunächst die Lage vor Ort und die rechtlichen Voraussetzungen geklärt sein müssten. Spanien hat bei seinem WM-Auftakt ordentlich gepatzt. Der Europameister kam gegen Außenseiter Kap Verde nur zu einem 0:0. Auch die Partien Belgien-Ägypten, Uruguay-Saudi-Arabien und Iran-Neuseeland endeten unentschieden. Übrigens ist jetzt klar, mit einem Sieg am Samstag gegen die Elfenbeinküste hat Deutschland die K.O.-Runde sicher.
3: 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Viele Wolken sind heute Morgen schon dabei, im Norden noch trocken, Richtung Mitte und Süden immerhin mit ein paar freundlichen Lücken. Später kommt von Westen Regen rein und dazu kann es auch mal krachen, in der Mitte am Mittag teils kräftig gewittrig dabei. Die Höchstwerte liegen bei 16 bis 29 Grad. Morgen dann insgesamt freundlicher, aber mit ein paar Wolken und ab und zu einem Schauer maximal bis 33 Grad.

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0: Mit Babren macht denn den Opener der dritten Stunde bei der Sendung?
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0: Dienstag. Dienstag heißt Dienstag, weil Gernot Dienst hat. Nein, ach komm, der ist so alt. Nimm doch mal neue. Ja, aber es gibt ja neue Hörer, die kennen die noch nicht. Und doof bist du auch noch, Gernot. Ja, ich bin der Einzige, der es zugibt, ne? Alle anderen sagen, ich doch nicht, ich hab keinen an der Waffel. Nein, ich nicht, ich schon, ich geb's zu. Alles gut, ihr Lieben, Montag bis Freitag gibt's meine Sendung, der Morgen mit Gernot live, montags bis freitags von 6 bis 9 und unlive mitten in der Nacht von 3 Uhr bis 6 Uhr, immer die Wiederholung vom Vortag, ne? Zur vollen Stunde hört er bei mir in der Sendestunde immer die Nachrichten, Sport und Wetterbericht, damit man richtig informiert in den Tag kommt. Dann in der 20. Sendeminute ein kleiner Beitrag um halb, den ausführlichen Wetterbericht mit in Zuhilfenahme der Daten vom Wetterfrosch Kurt aus Berlin-Tegel. Ihr wisst schon, da, Wetterfrosch, Einwegglas, Leiter drin, Frosch da drin, ja? Name Kurt, Berlin, Tegel. Ja, wisst ihr Bescheid. Gernot, du erzählst vom Pferd. Ja? Konzentrier dich mal ein bisschen. Konzentrier dich und sei nicht so albern. Ja, gut. Naja, ich versuch's. Ihr wisst außerdem, bei mir ist der Fairnessfilter immer scharf geschaltet. Bedeutet, ich spiele immer einen deutschsprachig gesungenen, gefolgt von einem nicht deutschsprachig gesungenen Titel. Das immer im Wechsel und dazwischen, na klar, die aktuelle Uhrzeit. Jetzt haben wir es zum Beispiel 8 Uhr und 7 Minuten, 7 Minuten nach 8. Was wollte ich noch sagen und lügen? Die Geburtstagskinder des Tages, die hören wir 10 nach halb, ne? Das hatte ich noch vergessen, ne? Später, jetzt erstmal nicht. Was gibt's jetzt? Na klar, nach den Beach Boys mit Barbara Ann, in Englisch gibt's was Deutsches von Siv Malmkvist und sie meint, Liebeskummer lohnt sich nicht, ne? Okay, ich stelle mich jetzt nochmal vor, damit ihr wisst, was ihr jetzt oder mit wem ihr es die nächsten gut 50 Minuten zu tun habt, mit dem Suppenkasper. Und dann singt die Siv.
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0: Sif Malmquist und Liebeskummer lohnt sich nicht. Selbst der Titel ist so gut, dass Gigi Anderson das Ding sogar mal eingesungen hat. Habe ich auch schon gespielt hier bei mir in der Sendung Der Morgen mit Gerlot. Ja, ich weiß, der Titel ist älter wie Braunkohle, aber ich finde ihn trotzdem schön. Ne? Das war, ich denke mal, ihr berühmtester Titel, ne? Von Sif Malmquist. 8:11, 4 Minuten vor 8:45 haben wir es in der Zwischenzeit. Jetzt gibt es was Entspanntes, aber Rhythmusbetontes von Fun McCoy and the Soul City Symphony to the Hustle. Ne? Singen sie immer, oder The Hustle, so heißt der Song richtig.
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Fun McCoy und The Hustle. Hier der Sendung, der morgen mit Kernet um 8 Uhr und 15 Minuten. Ganz genau Viertel nach 8 oder Viertel 9 genannt für die professionellen Uhrzeitableser. Was für ein Teil? Ach so, ja, naja, ich, Kernet.

0: Nächster Titel. Okay. Mary Rose ist durchaus ein Begriff. Wir hören eine deutsche Fassung vom Titel I Can Lose My Heart Tonight von CC Catch. Und hier in der deutschen Fassung mit der deutschen Schlager-Musiklegende. Hä? Gernot, was ist mit deinen Kreationen heute los? Ja. Ehre, wem Ehre gebührt. Mary Rose, keine Träne, tut mir leid für eine Handvoll Zärtlichkeit. Richtig dufter Rhythmus aus der Feder von Dieter Bohlen.
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0: dufte schwungvolle Musik mit guter Laune-Effekt von Mary Rose. Keine Träne tut mir leid. Hier in der Sendung der Morgen mit Gernot um 8 Uhr und 21 Minuten, 9 Minuten vor 8:30. Jetzt gibt's Rednecks, The Spirit of a Hawk. Ja, weiter geht's mit guter Laune Musik. 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Warum? Ganz einfach, da gibt's die Musik ohne meine Quatsche. Exakt dieselbe, denn es ist aus demselben Repertoire. Ne? Die gleiche Musik, die ich hier morgens immer spiele, läuft bei mir auf dem Radiosender die ganzen Tag, ne? Ohne die Schwatze von dem blöden Kerl. Ist das ein Angebot?
1: Zu einer ungewöhnlichen Gedächtnishilfe hat der britische Fastfood-Fan Peter Johnson gegriffen. Er ließ sich die Telefonnummer seines bevorzugten Schnellimbiss-Restaurants auf die Stirn tätowieren. Seine Begründung? Er habe einfach die verdutzten Gesichter der Bedienung sehen wollen. Jetzt könne er nie mehr die Nummer verlegen oder vergessen. Der Besitzer des Restaurants will Johnson für dessen wandelnde Werbung allerdings keinen Preisnachlass geben. Er kriegt nicht mal eine Tüte Pommes umsonst.
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0: Red Mix, The Spirit of a Hawk. Um 8 Uhr und 26 Minuten, 4 Minuten trennen uns vor der halb neun Marke, ja, und vor dem Wetterbericht. Den hören wir gleich, wir wenden uns gleich den Wetterdaten zu. Der Kurt hat sich schon geschickt, die Daten. Dankeschön dafür. Aber vorher hören wir noch Roland Kaiser und der singt Amore Mio.
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1: Das Original ist von El Pasador, Amada Mia, Amore Mio und hier die deutsche Cover-Variante, die gelungene, muss man dazu sagen, mit Roland, dem Kaiser des deutschen Schlagers, Amore Mio. 8 Uhr und 30 Minuten, sowas von ganz genau halb neun haben wir es in der Zwischenzeit. Jetzt wenden wir uns den Wetterdaten zu und dann gibt's die Beatles. Here comes the sun. Zuvor gucken wir mal, was denn der liebe Kurt mir wieder so zurecht unkt. Ne? Ihr wisst ja, Frösche sind aus der Kategorie der Unken. Was für ein Teil? Ja, und der gibt mir die 16 Landeshauptstädte der 16 Bundesländer in alphabetischer Reihenfolge, die Temperaturen davon, ne, von denen. Wir gucken mal. Los geht's mit Berlin, wie immer, weil B steht für blöd, für ziemlich weit oben im Alphabet, wollte ich sagen, und somit fangen wir mit Berlin an. Berlin 13 Grad auflockernde Bewölkung, Bremen 12 Grad bewölkt, Dresden 15 Grad wechselnd bewölkt, in Düsseldorf 16 Grad etwas Regen möglich, in Erfurt 13 Grad etwas Regen möglich, Hamburg 13 Grad bewölkt, Hannover 13 Grad stark bewölkt, in Kiel 12 Grad stark bewölkt, Magdeburg 14 Grad bewölkt, Mainz, wie es singt und lacht, 15 Grad und bewölkt. München 17 Grad bewölkt. Ebenfalls bewölkt ist es in Potsdam bei 14 Grad. In Saarbrücken 16 Grad leichter Regen. Und nun haben wir zweimal stark bewölkt. Einmal in Schwerin bei 12 Grad und einmal in Stuttgart bei 16 Grad. Und zum Schluss, wie immer, Wiesbaden 14 Grad, etwas Regen möglich. Danke, Kurt. Kannst wieder in dein Glas steigen und mach den Deckel oben zu, wenn du drin bist, weil sonst wirst du nass da drin. Ach, das wollen Frösche. Na gut, dann lassen auf, mir doch egal. Soll ich ein bisschen heißes Wasser oben reinschütten? Gernot? Du Tierquäler, du. Na gut, nicht heißes Wasser. Soll man Strohhalm die Nummer hin... Gernot?
2: Viele Wolken sind heute Morgen schon dabei. Im Norden noch trocken, Richtung Mitte und Süden immerhin mit ein paar freundlichen Lücken. Später kommt von Westen Regen rein und dazu kann es auch mal krachen, in der Mitte am Mittag teils kräftig gewittrig dabei. Die Höchstwerte liegen bei 16 bis 29 Grad. Morgen dann insgesamt freundlicher, aber mit ein paar Wolken und ab und zu einem Schauer maximal bis 33 Grad.

0: vier Pilzköpfe aus Liverpool, wie ich immer zu sagen pflege, die Beatles, und hier kam Susanna, hoffentlich, hoffentlich. Heute soll es nicht so, aber wir werden eine heiße Woche erleben, ne? Soll ja Sonnabend, soll es so sehr, sehr heiß werden. Also keine Panik, hat mit dem Klima nichts zu tun. Haben wir 1976 viel heißer gehabt, da war auch noch nicht mit Klima. Da gab es die Grünen doch ja nicht. Ach, die Zeit war schön. Lars Vegas ist dran, einer meiner Lieblingsinterpreten, und er singt den Titel Pass gut auf meinem Baby um 8 Uhr und 36 Minuten, 6 Minuten nach 8:30.
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0: Take Care of My Baby, kennen wir. Und hier in der deutschen Fassung mit Lars Vegas, dem ehemaligen Frontsänger der legendären Ace Cats. Ne? Pass gut auf mein Baby. 8:39 in der Zwischenzeit, 9:09. Gleich wenden wir uns den Geburtstagskindern des Tages zu. Zuvor hören wir noch Johnny Hurton und Not to Alaska. Na bitte.
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0: Gucken wir erstmal zu den Gedenktagen, bevor wir auf die Geburtstage gucken. Heute ist Helmut Kohl verstorben. 2017 war es, am 16. Juni. Großer Bundeskanzler, Kanzler der Einheit auch genannt. Und ja, ich gebe mal meine persönliche Meinung mit dazu. Da war tatsächlich die CDU noch rechtskonservativ. Tja, heute ist die CDU die Schwesterpartei von der SPD.
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0: Wernher von Braun, der Raketenwissenschaftler, der ist 1977 von uns gegangen. Heute ist sein Todestag, ne? Auch gewesen am 16. Juni. Geburtstag haben heute unter anderem Stan Laurel, ja, okay, biologisch nicht möglich, 136 Jahre wäre er geworden, aber heute ist sein Geburtstag gewesen. Am 16. Juni 1890 ist er in England geboren. Des Weiteren haben wir mal nicht vergessen, ne? 1967 geboren Jürgen Klopp, ja, liebevoll Kloppi genannt. Ja, nicht negativ, sondern wirklich tatsächlich von seinen Fans. Jürgen Klopp, ja, Jürgen Norbert Klopp. Am 16. Juni 1967 in Stuttgart erblickte er das Licht der Welt und feiert heute seinen 59. Geburtstag. Außerdem eine Musiklegende, 1950 geboren in Soltau, ne, am 16. Juni, Klaus Lage. Er hat Riesenerfolge gefeiert, unter anderem mit dem Titel 1001 Nacht, ne? Da heute Zoom gemacht, Monopoly oder auch Faust auf Faust und viele, viele weitere, ne? Monopoly und Faust auf Faust haben wir gespielt und jetzt wenden wir uns dem Titel zu, den er durchaus als seinen bekanntesten Titel nennen darf. Klaus Lage mit Band und 1001 Nacht. Da hat es Zoom gemacht. Herzlichen Glückwunsch auch allen anderen Geburtstagskindern, die heute am 16. Juni Geburtstag haben. Ne? Ja, von mir hier ganz, ganz liebes Winke-Winke aus dem Studio Märkisch-Oderland.

0: Geburtstagskind des Tages, Klaus Lage, mit seiner Band 1000 Mal berührt, beziehungsweise 1001 Nacht, so heißt der Titel, richtig. Ja. Komm, Gerhard, los, einmal noch den Klugschieter rausholen. Na gut, pass auf, ich hol ihn raus. Was hat er gesungen? 1000 Mal berührt? 1000 ist die Maßeinheit. Und wie viel 1000? 1000 Mal berührt und nichts passiert. So müsst ihr eigentlich singen. Klugscheater-Modus wieder aus. Gernot, in Mathematik kriegst du jetzt eine 1. Umgangssprachlich, musikalisch kriegst du eine 5 plus. Was für ein Teil? Naja, ist so. Ich hab recht, ihr wisst. Gernot hat immer recht, ja? Wer recht hat, gibt ihn aus. Okay, ich hab Unrecht. Alan Jackson singt jetzt den Chattahoochee um 8 Uhr und 49 Minuten, 4 Minuten nach 3:09.
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0: Yeeha, hätte ich beinahe gesagt. Alan Jackson und Chattahoochee, Country-Musik hier in der Sendung Der Morgen mit Gernot. 8.54 Uhr haben wir es, 6 Minuten trennen uns noch von 9. Ihr Lieben, das war's dann wieder für den heutigen Dienstag. Aber keine Panik, lasst die Taschentücher stecken. Ich komme ja morgen wieder, ab 6 Uhr bin ich wieder für euch da, wenn es heißt, die Quasselstrippe gibt sich die Ehre. Wer es nicht erwarten kann, der kann dann auch die Nachtsendung hören. Von 3 bis 6 Uhr gibt es die Wiederholung dieser Sendung. Wer sie buchen möchte, gerne könnt euch melden 0170 18 16 616. Ich gebe da gerne Ratschläge, ne? 0170 18 16 616. Danke im Vorab für den Anruf, SMS oder WhatsApp-Nachricht. Jetzt gibt's noch Fantasy auf dem Tretboot. Ja, hat mit dem Tretboot von Fräulein Menke nichts zu tun. Da war ja Seenot, ne? Hier ist es nicht ganz so schlimm, ne? Hören wir noch bis ran an die letzte Strophe des Titels Deutschland ist. Die mache ich jetzt zu meiner Schlussmelodie seit gestern und die bleibt da auch. Ich verabschiede mich und wünsche euch einen tollen Dienstag. Wie immer, die zünftige Verabschiedung. Diener nach links, Diener nach rechts. Tschüss, tschüss, ihr Lieben. Macht's Schmugge. Euer Gernot aus dem wunderschönen, na jetzt ganz, ganz leicht Sonne vorkommenden, merke ich, Oderland. Bis morgen früh um 6. Passt auf euch auf, ihr Lieben.
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0: aktivieren können. Die Deutsche Bahn will mehr Tempo machen, wenn an Bahnhöfen etwas kaputt ist. Dafür sollen künftig mobile Handwerkerteams zum Einsatz kommen. Aktuell schickt die Bahn auch schon mehr Reinigungsteams in Bahnhöfe und Züge. Und es sind mehr Sicherheitskräfte unterwegs. Auf dem G7-Gipfel im französischen Evian geht es auch heute wieder um den Iran-Deal. Hält die Waffenruhe und kann die wichtige Straße von Hormuz wieder für die Handelsschifffahrt geöffnet werden? Dabei wollen Deutschland, Frankreich, Großbritannien und Italien helfen, prinzipiell auch mit Hilfe der Bundeswehr. Für Bundesaußenminister Wadephul sind aktuell aber noch zu viele Fragen offen. Er sagte im ZDF:
1: Ist wirklich klar, es gibt keine Kampfhandlungen. Ist wirklich klar, dass von beiden Seiten gewollt ist, dass andere die Minen räumen. Wenn wir das wissen, können wir darüber reden. Zum jetzigen Zeitpunkt fehlen mir noch die Voraussetzungen dafür, dass ich sagen kann, ein Mandat steht unmittelbar bevor.
0: Die Fußball-WM hat ihre erste Sensation. Europameister Spanien hat in seinem Auftaktmatch gegen Außenseiter Kap Verde nur unentschieden gespielt. Fabian Hoffmann berichtet.
2: Das war mal inhaltlich und vom Ergebnis her eine Nullnummer. Die Spanier um Superstar Lamine Yamal sind gegen Turnierneuling Kap Verde nicht über ein 0:0 hinausgekommen. Da muss eine deutliche Steigerung her. Auch die anderen Spiele sind unentschieden ausgegangen. Belgien rettet gegen Ägypten noch ein 1:1, ebenso wie Uruguay gegen Saudi-Arabien. Und der Iran beweist Comeback-Qualitäten beim 2:2 gegen Neuseeland. Jetzt ist übrigens auch klar, mit einem Sieg am Samstag gegen die Elfenbeinküste hat Deutschland das 16-Finalticket sicher.
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4: Mit KI-Support. Viele Wolken hängen heute Vormittag über vielen Ecken. Im Süden ist es deutlich freundlicher mit Sonne und später zieht von Westen her Regen rein, der dann auch mal in Schauer übergeht. In der Mitte kann es ab Mittag vereinzelt ordentlich krachen mit kräftigen Gewittern. Dazu Höchstwerte zwischen 16 und 29 Grad. Morgen bleibt's warm bis sehr warm mit Sonne und Wolken im Mix. Ab und zu ein Schauer oder Gewitter, maximal bis 33 Grad.

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1: Im Studio Colin Mock. Flugreisen in der EU sollen für Passagiere künftig etwas einfacher und transparenter werden. Darauf haben sich die Mitgliedstaaten und das EU-Parlament nach langen Verhandlungen geeinigt. Mehr von Anna Löwer.
2: Kern der Einigung ist, wer in der EU fliegt, soll auch künftig ab 3 Stunden Verspätung Anspruch auf Entschädigung haben. Vorausgesetzt, die Airline ist dafür verantwortlich. Außerdem sollen Ticketpreise künftig klarer dargestellt werden. Dazu gehört, dass schon bei der Buchung der Endpreis inklusive Handgepäck sichtbar ist. Neu ist auch, Familien sollen künftig kostenlos Sitzplätze für Kinder direkt nebeneinander reservieren können.
1: Die Deutsche Bahn will mehr Tempo machen, wenn an Bahnhöfen etwas kaputt ist. Dafür sollen künftig mobile Handwerkerteams zum Einsatz kommen. Aktuell schickt die Bahn auch schon mehr Reinigungsteams in Bahnhöfe und Züge. Und es sind mehr Sicherheitskräfte unterwegs. Beim Abkommen zwischen den USA und dem Iran gibt es weiter viele Fragezeichen. US-Präsident Trump sagt, dass der Deal mittlerweile unterschrieben ist. Details sind aber immer noch kaum bekannt. So bleibt unklar, ob die Waffenruhe halten wird und unter welchen Bedingungen die Straße von Hormuz geöffnet werden kann. Mit Blick auf den Krieg sagt der Nahostexperte Cornelius Adebar im Ersten.
3: Er hat nicht gebracht einen Regimewechsel in Teheran. Er hat nicht gebracht Klarheit zum iranischen Atomprogramm. Was er aber gebracht hat, ist negativ gesprochen die Kontrolle Irans über eine internationale Wasserstraße. Und Iran hat eben signalisiert, dass sie da nicht zum vorherigen Status zurückkehren wollen.
1: Bei der Fußball-WM hat Neuling Kap Verde sich gegen Spanien ein 0:0 erkämpft. Auch 3 weitere Partien endeten unentschieden. Saudi-Arabien und Uruguay sowie Belgien und Ägypten spielten jeweils 1:1. Iran und Neuseeland trennten sich 2:2.
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4: Mit KI-Support. Viele Wolken hängen heute Vormittag über vielen Ecken. Im Süden ist es deutlich freundlicher mit Sonne und später zieht von Westen her Regen rein, der dann auch mal in Schauer übergeht. In der Mitte kann es ab Mittag vereinzelt ordentlich krachen mit kräftigen Gewittern, dazu Höchstwerte zwischen 16 und 29 Grad. Morgen bleibt's warm bis sehr warm mit Sonne und Wolken im Mix, ab und zu ein Schauer oder Gewitter, maximal bis 33 Grad.
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1: Im Studio Colin Mock. Beim Deal zwischen den USA und dem Iran bleibt weiter vieles unklar. Nach der Einigung hat US-Präsident Trump eine offene und mautfreie Straße von Hormuz in Aussicht gestellt. Der Iran will dagegen Gebühren erheben. Auch wenn die wichtige Handelsroute dann wieder offen ist, gibt es nicht sofort eine Rückkehr zur Normalität. Der Nahostexperte Cornelius Adebar sagt im Ersten:
2: Technisch wird es eine Weile dauern, bis diese ganzen Schiffe den Persischen Golf auch wieder verlassen können. Und die Frage von möglichen in der Straße ausgelegten Minen steht weiter im Raum. Da soll es eine internationale Marinemission geben, an der sich vermutlich auch die Europäer beteiligen. Also wir reden hier über Monate, die es dauern wird, bis eine Normalisierung eingekehrt ist.
1: Die Mehrheit der Menschen in Deutschland will strengere Alkoholgrenzen im Straßenverkehr. Das zeigt eine Umfrage für NTV. Knapp die Hälfte ist sogar für ein absolutes Alkoholverbot. Überall in Deutschland und in ganz Europa kontrolliert die Polizei diese Woche verstärkt Autofahrer auf Alkohol und Drogen. Flugreisende in der EU sollen künftig mehr Rechte und Transparenz bekommen. Das Europaparlament hat neuen Regeln zugestimmt, auf die sich die Mitgliedstaaten zuvor geeinigt hatten. Es bleibt bei der umstrittenen 3-Stunden-Grenze für Entschädigungen bei Verspätungen. Gleichzeitig sollen Flugtickets übersichtlicher werden, mit klar ausgewiesenen Zusatzkosten. Außerdem sollen Familien kostenlos Sitzplätze nebeneinander reservieren können. Eine große Mehrheit hält Bundeswirtschaftsministerin Reiche für eine Fehlbesetzung. In einer Forsa-Umfrage für RTL und Stern sagen das 3 von 4 Befragten. Selbst im eigenen Lager fehlt die Zustimmung. 2/3 der Unionsanhänger trauen ihr nicht zu, die wirtschaftlichen Herausforderungen Deutschlands zu bewältigen. Kaputte Anzeigen, Aufzüge oder auch Rolltreppen. An den Bahnhöfen in Deutschland gibt es einiges zu reparieren. Und da will die Deutsche Bahn jetzt einen Zahn zulegen. Sie startet ein neues Sofortprogramm. Künftig sollen mobile Handwerkerteams zum Einsatz kommen. Die Bahn nimmt dafür Millionen in die Hand.
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3: Mit KI-Support. Wolkig ist es gerade an vielen Ecken und aus Richtung Westen kommt Regen rein, der langsam weiterzieht und

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1: Im Studio Colin Mock. Ein grundsätzlicher Deal steht, die Details sollen ab Freitag verhandelt werden. Das sagt der Iran mit Blick auf die Gespräche mit den USA für ein Friedensabkommen. Mit der Unterschrift Ende der Woche sollen zunächst die Kämpfe aufhören und die Straße von Hormuz geöffnet werden. Für den Nahostexperten Cornelius Adebar steht fest, dass bislang kaum etwas erreicht wurde, weder ein Regimewechsel im Iran noch Klarheit bei Teherans Atomprogramm. Er sagte in der ARD,
2: Donald Trump steht unter Druck, dass er den Krieg, den er begonnen hat, eben auch erfolgreich beendet. Und man sieht ja auch schon an seinen Äußerungen, dass er genau das jetzt versucht zu tun, indem er eben dieses Minimalabkommen als einen großen Sieg darstellt.
1: Neue EU-Regeln sollen die Rechte von Flugreisenden verbessern. Das Europaparlament hat einem Vorschlag der Mitgliedstaaten zugestimmt. Es bleibt bei der 3-Stunden-Grenze für Entschädigungen bei Flugverspätungen. Außerdem sollen die Ticketpreise und Zusatzkosten wie Handgepäck transparenter werden. Die Deutsche Bahn will mehr Tempo machen, wenn an Bahnhöfen etwas kaputt ist. Dafür sollen künftig mobile Handwerkerteams zum Einsatz kommen. Ein entsprechendes Sofortprogramm startet jetzt. Und das ist auch nicht das Einzige, was angepackt wird. Bahnsprecher Achim Staus sagte uns,

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1: Im Studio Colin Mock. Deutschland will sich besser gegen Cyberangriffe, Desinformation und Co. rüsten. Heute ist ein Abwehrzentrum gegen hybride Bedrohungen an den Start gegangen, also Kriegsführung nicht nur mit Raketen und Panzern, sondern zum Beispiel auch im Netz. In dem Zentrum vernetzen sich Polizei, Nachrichtendienste und andere Behörden, um schneller reagieren zu können. Bundesinnenminister Dobrindt sagt:
2: Unser Land befindet sich hier im Fadenkreuz fremder Mächte. Es geht natürlich darum, mit hybriden Angriffen die Bevölkerung zu verunsichern, den demokratischen Diskurs zu vergiften, Polarisierung zu fördern. Es geht schlichtweg darum, unser Land zu destabilisieren. Dagegen setzen wir uns zur Wehr.
1: Beim Abkommen zwischen den USA und dem Iran gibt es weiter viele Fragezeichen. US-Präsident Trump sagt, dass der Deal mittlerweile unterschrieben ist. Details sind aber immer noch kaum bekannt. So bleibt unklar, ob die Waffenruhe halten wird und unter welchen Bedingungen die Straße von Hormuz geöffnet werden kann. Überall in Deutschland kontrolliert die Polizei diese Woche verstärkt Autofahrer auf Alkohol und Drogen. Das Ganze ist Teil einer europaweiten Aktion. In einer aktuellen Umfrage für NTV wünscht sich eine Mehrheit strengere Alkoholgrenzen im Straßenverkehr. Viele sprechen sich da auch für ein absolutes Alkoholverbot aus, etwa am Steuer oder auch auf dem E-Scooter. ADAC-Sprecher Nils Horschig sagt:
3: Alkohol am Steuer ist ein absolutes No-Go. Wenn man Auto fährt, dann sollte man auf keinen Fall Alkohol anrühren, weil ja auch schon geringe Mengen Alkohol bei jedem anders wirken können, Reaktionswege verlängern können und auch sich einfach negativ auf das Fahrverhalten, auf das Risikoempfinden auswirken können.
1: Eine große Mehrheit hält Bundeswirtschaftsministerin Reiche für eine Fehlbesetzung. In einer Forsa-Umfrage für RTL und Stern sagen das 3 von 4 Befragten. Selbst im eigenen Lager fehlt die Zustimmung. 2/3 der Unionsanhänger trauen ihr nicht zu, die wirtschaftlichen Herausforderungen Deutschlands zu bewältigen. Die Deutsche Bahn will mehr Tempo machen, wenn an Bahnhöfen etwas kaputt ist. Dafür sollen künftig mobile Handwerkerteams zum Einsatz kommen. Aktuell schickt die Bahn auch schon mehr Reinigungsteams in Bahnhöfe und Züge. Und es sind mehr Sicherheitskräfte unterwegs.
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4: Mit KI-Support. Viele Wolken sind gerade am Himmel. Im Süden blinzelt zwischendurch auch mal die Sonne durch. Von Westen kommt Regen rein und zieht weiter. Und am frühen Nachmittag kann es in der Mitte auch mal ordentlich krachen mit Gewittern. Dazu wird es ziemlich warm mit Höchstwerten zwischen 16 und 29 Grad. Morgen im Südwesten meist sonnig und trocken, sonst mehr Wolken und ab und zu Regen, maximal bis 33 Grad.
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1: Im Studio Dirk Justes. Deutschland will sich besser gegen Cyberangriffe, Desinformation und Co. rüsten. Heute ist ein Abwehrzentrum gegen hybride Bedrohungen an den Start gegangen, also Kriegsführung nicht nur mit Raketen und Panzern, sondern zum Beispiel auch im Netz. In dem Zentrum vernetzen sich Polizei, Nachrichtendienste und andere Behörden, um schneller reagieren zu können. Bundesinnenminister Alexander Dobrindt.
2: Unser Land befindet sich hier im Fadenkreuz fremder Mächte. Es geht natürlich darum, mit hybriden Angriffen die Bevölkerung zu verunsichern, den demokratischen Diskurs zu vergiften, Polarisierung zu fördern. Es geht schlichtweg darum, unser Land zu destabilisieren. Dagegen setzen wir uns zur Wehr.
1: Der Zolldeal zwischen der EU und den USA hat die letzte Hürde genommen. Auch das EU-Parlament hat zugestimmt. Die EU schafft damit Zölle auf US-Industriewaren zeitweise ab. US-Präsident Trump hat im Gegenzug einen Zoll von maximal 15% auf die meisten EU-Produkte versprochen. Beim Abkommen zwischen den USA und Iran gibt es weiter viele Fragezeichen. US-Präsident Trump sagt, dass der Deal mittlerweile unterschrieben ist. Details sind immer noch kaum bekannt. So bleibt unklar, ob die Waffenruhe halten wird und unter welchen Bedingungen die Straße von Hormuz geöffnet werden kann. Mit Blick auf den Krieg sagt der Nahostexperte Cornelius Adebar im Ersten.
3: Er hat nicht gebracht einen Regimewechsel in Teheran. Er hat nicht gebracht Klarheit zum iranischen Atomprogramm. Was er aber gebracht hat, ist negativ gesprochen die Kontrolle Irans über eine internationale Wasserstraße.
1: Die Deutsche Bahn will mehr Tempo machen, wenn an Bahnhöfen etwas kaputt ist. Dafür sollen künftig mobile Handwerkerteams zum Einsatz kommen. Aktuell schickt die Bahn auch schon mehr Reinigungsteams in Bahnhöfe und Züge. Und es sind mehr Sicherheitskräfte unterwegs. Der Titelverteidiger, ein Titelfavorit und ein Geheimfavorit steigen heute in die Fußball-WM ein. Weltmeister Argentinien trifft auf Algerien, Frankreich auf Senegal und Norwegen startet gegen Irak in die WM. Außerdem steht Österreich vor seinem ersten WM-Spiel seit 28 Jahren und zwar gegen Jordanien.
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4: Mit KI-Support. Viele Wolken sind gerade am Himmel. Im Süden blinzelt zwischendurch auch mal die Sonne durch. Von Westen kommt Regen rein und zieht weiter. Und am frühen Nachmittag kann's in der Mitte auch mal ordentlich krachen mit Gewittern. Dazu wird's ziemlich warm mit Höchstwerten zwischen 16 und 29 Grad. Morgen im Südwesten meist sonnig und trocken, sonst mehr Wolken und ab und zu Regen, maximal bis 33 Grad.

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1: Im Studio Dirk Justes.
2: Die deutschen Behörden wollen sich besser gegen Spionage, Sabotage und Cyberangriffe aufstellen. In Berlin ist dafür ein neues Abwehrzentrum eröffnet worden. So sollen sich Polizei, Nachrichtendienste und andere Behörden absprechen und austauschen. Das Ziel, besser gegen hybride Bedrohungen vorgehen, also Attacken abseits der Kriegsführung mit Panzern und Raketen. Dazu gehören beispielsweise auch Desinformationskampagnen. Bundesinnenminister Alexander Dobrindt sagt:
3: Wir schaffen übrigens keine neue Behörde, sondern das, was wir schaffen, ist eine Plattform, eine Vernetzung aller derer, die heute im Sicherheitsbereich schon aktiv sind.
2: Veggie-Burger oder Sojaschnitzel ja, veganes Steak oder Veggie-Bacon nein. Das EU-Parlament hat grünes Licht für den Kompromiss bei den Namen von Fleischersatzprodukten gegeben. Damit sind dann nur Bezeichnungen für konkrete Fleischarten oder Teilstücke in den Namen nicht erlaubt. Beim Deal zwischen den USA und dem Iran bleibt weiter vieles unklar. Nach der Einigung hat US-Präsident Trump eine offene und mautfreie Straße von Hormuz in Aussicht gestellt. Der Iran will dagegen Gebühren erheben. Und auch wenn die wichtige Handelsroute dann wieder offen ist, gibt's nicht sofort eine Rückkehr zur Normalität. Der Nahost-Experte Cornelius Adebar sagt in der ARD:
4: Die Frage von möglichen in der Straße ausgelegten Minen steht weiter im Raum. Da soll es eine internationale Marinemission geben, an der sich vermutlich auch die Europäer beteiligen. Also wir reden hier über Monate, die es dauern wird, bis eine Normalisierung eingekehrt ist.
2: Nach der Einigung zwischen USA und Iran machen sich die niedrigeren Ölpreise auch hier bemerkbar. Benzin und Diesel kosten aktuell nur etwas mehr als vor Kriegsbeginn. Allerdings, Ende des Monats läuft der Tankrabatt aus, dann drohen wieder höhere Preise. Ob weitere Entlastungen geplant sind, ist unklar. Mit einem Sieg am Samstag gegen die Elfenbeinküste hat Deutschland das Ticket für das 16. Finale bei der WM sicher. Das steht nach der unentschiedenen Serie gestern fest. Heute starten dann unter anderem Weltmeister Argentinien und Mitfavorit Frankreich ins Turnier.
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5: Mit KI-Support. Viele Wolken sind heute Nachmittag dabei und von Westen her kommt immer mal Regen runter, teils auch mit Gewittern. In der Mitte kann es im Verlauf auch mal kräftig krachen, während es Richtung Süden zwischendurch freundlicher wird. Aktuell liegen die Werte so zwischen 16 und 29 Grad. Morgen dann. Im Südwesten eher sonnig und trocken, sonst ziehen weiter viele Wolken mit etwas Regen durch. Maximal bis 33 Grad.

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1: Im Studio Dirk Justes. Die Spritpreise sinken und sind fast schon wieder auf dem Niveau von vor dem Iran-Krieg. Das zeigt eine ADAC-Auswertung. Jana Klonikowski mit den Einzelheiten.
2: Zuletzt lag der Dieselpreis laut ADAC im Schnitt bei 1,87 Euro, 7 Cent mehr als am letzten Tag vor Kriegsbeginn im Iran Ende Februar. Zwischenzeitlich ist der Dieselpreis um mehr als 70 Cent nach oben gegangen. Weil die Zeichen im Iran-Krieg ja gerade auf Entspannung stehen, ist der Ölpreis zuletzt gesunken und das macht sich jetzt eben auch an den Tankstellen bemerkbar. In 2 Wochen drohen dann aber wieder höhere Preise, dann endet der Tankrabatt. Ob es dann andere Entlastungen geben wird, ist noch unklar.
1: KI-Anwendungen, die gefälschte Pornoaufnahmen erstellen, sollen in der EU ab Ende des Jahres verboten sein. Dem Gesetz dafür hat das EU-Parlament jetzt zugestimmt. In Deutschland soll außerdem auch das Erstellen und Verbreiten von solchen Deepfakes strafbar werden. Deutschland will sich besser gegen Cyberangriffe, Desinformation und Co. rüsten. Heute ist ein Abwehrzentrum gegen hybride Bedrohungen an den Start gegangen, also Kriegsführung nicht nur mit Raketen und Panzern, sondern zum Beispiel auch im Netz. In dem Zentrum vernetzen sich Polizei, Nachrichtendienste und andere Behörden, um schneller reagieren zu können. Bundesinnenminister Alexander Dobrindt.
3: Unser Land befindet sich hier im Fadenkreuz fremder Mächte. Es geht natürlich darum, mit hybriden Angriffen die Bevölkerung zu verunsichern, den demokratischen Diskurs zu vergiften, Polarisierung zu fördern. Es geht schlichtweg darum, unser Land zu destabilisieren. Dagegen setzen wir uns zur Wehr.
1: Eine große Mehrheit hält Bundeswirtschaftsministerin Reiche für eine Fehlbesetzung. In einer Umfrage für den Stern sagen das 3 von 4 Befragten. Selbst im eigenen Lager fehlt die Zustimmung. 2 Drittel der Unionsanhänger trauen ihr nicht zu, die wirtschaftlichen Herausforderungen Deutschlands zu bewältigen. Der Titelverteidiger, ein Titelfavorit und ein Geheimfavorit steigen heute in die Fußball-WM ein. Weltmeister Argentinien trifft auf Algerien, Frankreich auf Senegal und Norwegen startet gegen Irak in die WM. Außerdem steht Österreich vor seinem ersten WM-Spiel seit 28 Jahren und zwar gegen Jordanien.
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4: Mit KI-Support. Viele Wolken sind heute Nachmittag dabei und von Westen her kommt immer mal Regen runter, teils auch mit Gewittern. In der Mitte kann es im Verlauf auch mal kräftig krachen, während es Richtung Süden zwischendurch freundlicher wird. Aktuell liegen die Werte so zwischen 16 und 29 Grad. Morgen dann. Im Südwesten eher sonnig und trocken, sonst ziehen weiter viele Wolken mit etwas Regen durch. Maximal bis 33 Grad.

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1: Im Studio Dirk Justes. Die sinkenden Ölpreise kommen in Deutschland auch so langsam an der Zapfsäule an. Nach der Einigung zwischen USA und Iran sind die Spritpreise nur noch knapp höher als vor Kriegsbeginn. Der ADAC sieht eigentlich auch noch mehr Spielraum nach unten. Demnächst drohen aber wohl eher wieder höhere Preise für Benzin und Diesel. Denn der Tankrabatt läuft Ende des Monats aus. Ob und wenn ja, welche weiteren Entlastungen für Autofahrer geplant sind, ist noch offen. Veggie-Burger oder Sojaschnitzel ja, veganes Steak oder Veggie-Bacon nein. Das EU-Parlament hat grünes Licht für den Kompromiss bei den Namen von Fleischersatzprodukten gegeben. Mehr von Jana Klonikowski.
2: Damit sind dann also künftig nur Bezeichnungen nicht erlaubt, die sich auf konkrete Fleischarten oder Teilstücke beziehen. Ursprünglich war ja auch mal ein Komplettverbot von auch Namen wie Burgern oder Schnitzeln im Gespräch. Das EU-Parlament hat außerdem für den Zolldeal mit den USA gestimmt. Damit werden EU-Zölle auf US-Industrieprodukte für einige Jahre abgeschafft und auch für ein Verbot für KI-Anwendungen, die Porno-Deepfakes erstellen können, gab es grünes Licht im EU-Parlament.
1: US-Präsident Trump will Ölsanktionen gegen Russland bald wieder aktivieren, das hat er beim G7-Gipfel im französischen Evian gesagt und auch Russland zu einem Abkommen mit der Ukraine aufgefordert. Die G7-Staaten haben sich außerdem geeinigt, den Druck auf Moskau zu erhöhen. Kaputte Anzeigen, Aufzüge oder auch Rolltreppen. An den Bahnhöfen in Deutschland gibt's einiges zu reparieren und da will die Deutsche Bahn jetzt einen Zahn zulegen. Sie startet ein neues Sofortprogramm. Künftig sollen mobile Handwerkerteams zum Einsatz kommen. Die Bahn nimmt dafür Millionen in die Hand. Überall in Deutschland kontrolliert die Polizei in dieser Woche verstärkt Autofahrer auf Alkohol und Drogen. Das Ganze ist Teil einer europaweiten Aktion. In einer aktuellen Umfrage für NTV wünscht sich eine Mehrheit strengere Alkoholgrenzen im Straßenverkehr. Mit einem Sieg am Samstag gegen die Elfenbeinküste hat Deutschland das Ticket für das 16. Finale bei der WM sicher. Das steht nach der unentschiedenen Serie gestern fest. Heute starten dann unter anderem Weltmeister Argentinien und Mitfavorit Frankreich ins Turnier.
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3: Mit KI-Support. Viele Wolken sind gerade unterwegs, im Süden schaut aber auch immer wieder die Sonne raus. Von Westen kommt Regen rein, der Richtung Osten weiterzieht und in der Mitte können am späten Nachmittag teils kräftige Gewitter dabei sein. Dazu liegen die Höchstwerte heute je nach Gegend zwischen 16 und 29 Grad. Morgen geht's dann oft weiter mit vielen Wolken und ab und zu Regen, im Südwesten eher sonnig und trocken, bei maximal bis 33 Grad.
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1: Im Studio Dirk Justes. Die Spritpreise sinken und sind fast schon wieder auf dem Niveau von vor dem Iran-Krieg. Das zeigt eine ADAC-Auswertung. Jana Klonikowski mit den Einzelheiten.
2: Zuletzt lag der Dieselpreis laut ADAC im Schnitt bei 1,87 Euro, 7 Cent mehr als am letzten Tag vor Kriegsbeginn im Iran Ende Februar. Zwischenzeitlich ist der Dieselpreis um mehr als 70 Cent nach oben gegangen. Weil die Zeichen im Iran-Krieg ja gerade auf Entspannung stehen, ist der Ölpreis zuletzt gesunken und das macht sich jetzt eben auch an den Tankstellen bemerkbar. In zwei Wochen drohen dann aber wieder höhere Preise, dann endet der Tankrabatt. Ob es dann andere Entlastungen geben wird, ist noch unklar.
1: KI-Anwendungen, die gefälschte Pornoaufnahmen erstellen, sollen in der EU ab Ende des Jahres verboten sein. Dem Gesetz dafür hat das EU-Parlament jetzt zugestimmt. In Deutschland soll außerdem auch das Erstellen und Verbreiten von solchen Deepfakes strafbar werden. Das Rahmenabkommen zwischen den USA und dem Iran über ein Ende des Krieges wird am Freitag in der Schweiz unterzeichnet. Laut Außenministerium in Bern findet das Ganze in einem Luxushotel in der Nähe von Luzern statt. Digital wurde das Abkommen bereits unterschrieben. Deutschland will sich besser gegen Cyberangriffe, Desinformation und Co. rüsten. Heute ist ein Abwehrzentrum gegen hybride Bedrohungen an den Start gegangen, also Kriegsführung zum Beispiel auch im Netz. In dem Zentrum vernetzen sich Polizei, Nachrichtendienste und andere Behörden, um schneller reagieren zu können. Freier Tag heute für die deutsche Fußballnationalmannschaft. Erst ab morgen geht die Vorbereitung auf das nächste WM-Gruppenspiel am Samstag los. Gewinnt Deutschland dagegen die Elfenbeinküste, steht sie sicher im 16. Finale. Das liegt an der Unentschieden-Serie bei der WM gestern. Dazu DFB-Kapitän Joshua Kimmich.
3: Also es ist schon so, dass es irgendwie so ein bisschen ausgeglichener wird alles. Es ist nicht mehr so vorhersehbar und gerade größere Nationen müssen noch besser werden, um dann auch gegen die vermeintlich kleineren zu gewinnen. Jetzt, dass es so viel Unentschieden gibt, glaube ich jetzt nicht, dass es am Modus liegt. Aber ich glaube schon, dass es auch zeigt, dass so ein 7-1 von uns nicht selbstverständlich ist.
1: Heute steigen dann unter anderem Weltmeister Argentinien und Mitfavorit Frankreich ins Turnier ein.
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4: Mit KI-Support. Viele Wolken sind heute Abend noch dabei und in der Mitte kann es vereinzelt nochmal ordentlich krachen mit kräftigen Gewittern, während Richtung Osten der Regen langsam abzieht und es von Westen her häufiger trocken wird. In der Nacht ziehen Schauer und Gewitter schnell durch, danach meist trocken bei Tiefstwerten zwischen 16 und 8 Grad. Morgen im Südwesten oft sonnig und trocken, sonst mehr Wolken und ab und zu Schauer, später in Bayern auch mal ein Gewitter möglich, bei maximal 33 Grad.
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1: Im Studio André Glatzel. Die Spritpreise sinken und sind schon fast wieder auf dem Niveau von vor dem Iran-Krieg. Das zeigt eine ADAC-Auswertung. Jana Klonikowski mit den Einzelheiten.
2: Zuletzt lag der Dieselpreis laut ADAC im Schnitt bei 1,87 Euro, 7 Cent mehr als am letzten Tag vor Kriegsbeginn im Iran Ende Februar. Zwischenzeitlich ist der Dieselpreis um mehr als 70 Cent nach oben gegangen. Weil die Zeichen im Iran-Krieg ja gerade auf Entspannung stehen, ist der Ölpreis zuletzt gesunken und das macht sich jetzt eben auch an den Tankstellen bemerkbar. In zwei Wochen drohen dann aber wieder höhere Preise, dann endet der Tankrabatt. Ob es dann andere Entlastungen geben wird, ist noch unklar.
1: KI-Anwendungen, die gefälschte Pornoaufnahmen erstellen, sollen in der EU ab Ende des Jahres verboten sein. Dem Gesetz dafür hat das EU-Parlament jetzt zugestimmt. In Deutschland sollen außerdem auch das Erstellen und Verbreiten von solchen Deepfakes strafbar werden. Donald Trump verschärft offenbar wieder seinen Kurs gegenüber Kreml-Chef Putin. Beim G7-Gipfel in Frankreich sagte der US-Präsident, dass Ölsanktionen gegen Russland reaktiviert werden sollen. Generell wollen alle G7-Staaten den Druck auf Moskau erhöhen. Außerdem hat Trump Putin zu einem Abkommen mit der Ukraine für ein Kriegsende aufgefordert. Zuletzt hatte ja der Iran-Krieg Trumps meiste Aufmerksamkeit. Da steht ja jetzt zumindest ein grundsätzlicher Deal. Dazu sagte der Nahost-Experte Cornelius Adebar im Ersten.
3: Donald Trump steht unter Druck, dass er den Krieg, den er begonnen hat, eben auch erfolgreich beendet. Und man sieht ja auch schon an seinen Äußerungen, dass er genau das jetzt versucht zu tun, indem er eben dieses Minimalabkommen als einen großen Sieg darstellt.
1: Ein russisches Kriegsschiff soll im Ärmelkanal Warnschüsse auf eine Yacht gefeuert haben. Die Crew hatte den Zwischenfall gemeldet, heißt es aus Verteidigungskreisen. Der Vorfall soll südlich der britischen Isle of Wight passiert sein. Großbritannien prüft die Berichte. Adidas ist das V ausgegangen und das hat zu einem Engpass bei Deutschland-Trikots mit Havertz, Undav oder Pavlovic draufgeführt. Grund ist offenbar die ungewohnt hohe Nachfrage nach einer Beflockung mit dem Buchstaben V. Das Problem soll schnellstmöglich behoben werden, heißt es von Adidas.
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4: Mit KI-Support. Viele Wolken sind heute Abend noch dabei und in der Mitte kann es vereinzelt nochmal ordentlich krachen mit kräftigen Gewittern, während Richtung Osten der Regen langsam abzieht und es von Westen her häufiger trocken wird. In der Nacht ziehen Schauer und Gewitter schnell durch, danach meist trocken bei Tiefstwerten zwischen 16 und 8 Grad. Morgen im Südwesten oft sonnig und trocken, sonst mehr Wolken und ab und zu Schauer, später in Bayern auch mal ein Gewitter möglich, bei maximal 33 Grad.

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1: Im Studio André Glatzel. Die Spritpreise sinken und sind schon fast wieder auf dem Niveau von vor dem Iran-Krieg. Das zeigt eine ADAC-Auswertung. Jana Klonikowski mit den Einzelheiten.
2: Zuletzt lag der Dieselpreis laut ADAC im Schnitt bei 1,87 Euro, 7 Cent mehr als am letzten Tag vor Kriegsbeginn im Iran Ende Februar. Zwischenzeitlich ist der Dieselpreis um mehr als 70 Cent nach oben gegangen. Weil die Zeichen im Iran-Krieg ja gerade auf Entspannung stehen, ist der Ölpreis zuletzt gesunken und das macht sich jetzt eben auch an den Tankstellen bemerkbar. In 2 Wochen drohen dann aber wieder höhere Preise, dann endet der Tankrabatt. Ob es dann andere Entlastungen geben wird, ist noch unklar.
1: KI-Anwendungen, die gefälschte Pornoaufnahmen erstellen, sollen in der EU ab Ende des Jahres verboten sein. Dem Gesetz dafür hat das EU-Parlament jetzt zugestimmt. In Deutschland sollen außerdem auch das Erstellen und Verbreiten von solchen Deepfakes strafbar werden. Donald Trump verschärft offenbar wieder seinen Kurs gegenüber Kreml-Chef Putin. Beim G7-Gipfel in Frankreich sagte der US-Präsident, dass Ölsanktionen gegen Russland reaktiviert werden sollen. Generell wollen alle G7-Staaten den Druck auf Moskau erhöhen. Außerdem hat Trump Putin zu einem Abkommen mit der Ukraine für ein Kriegsende aufgefordert. Zuletzt hatte ja der Iran-Krieg Trumps meiste Aufmerksamkeit. Da steht ja jetzt zumindest ein grundsätzlicher Deal. Dazu sagte der Nahost-Experte Cornelius Adebar im Ersten.
3: Donald Trump steht unter Druck, dass er den Krieg, den er begonnen hat, eben auch erfolgreich beendet. Und man sieht ja auch schon an seinen Äußerungen, dass er genau das jetzt versucht zu tun, indem er eben dieses Minimalabkommen als einen großen Sieg darstellt.
1: Ein russisches Kriegsschiff soll im Ärmelkanal Warnschüsse auf eine Yacht gefeuert haben. Die Crew hatte den Zwischenfall gemeldet, heißt es aus Verteidigungskreisen. Der Vorfall soll südlich der britischen Isle of Wight passiert sein. Großbritannien prüft die Berichte. Adidas ist das V ausgegangen und das hat zu einem Engpass bei Deutschland-Trikots mit Havertz, Undav oder Pavlovic draufgeführt. Grund ist offenbar die ungewohnt hohe Nachfrage nach einer Beflockung mit dem Buchstaben V. Das Problem soll schnellstmöglich behoben werden, heißt es von Adidas.
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4: Mit KI-Support. Viele Wolken sind heute Abend noch dabei und in der Mitte kann es vereinzelt nochmal ordentlich krachen mit kräftigen Gewittern, während Richtung Osten der Regen langsam abzieht und es von Westen her häufiger trocken wird. In der Nacht ziehen Schauer und Gewitter schnell durch, danach meist trocken bei Tiefstwerten zwischen 16 und 8 Grad. Morgen im Südwesten oft sonnig und trocken, sonst mehr Wolken und ab und zu Schauer, später in Bayern auch mal ein Gewitter möglich, bei maximal 33 Grad.
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6: Und der ist natürlich gut gelaunt für diesen Abend. Es ist Dienstag, es ist Starttagzeit. Heute gehen wir in den Norden, genauer gesagt nach Hamburg. Dort ist er zu Hause, dort lebt er, Pascal Krieger. Er ist uns zugeschaltet. Gleich geht's los. Ich freue mich auf euch und auf den Pascal. Euch einen schönen Abend.

0: Warnow FM Startag-Zeit. Wir sind mittlerweile mitten im Juni, der 16. Juni, und wir haben von der Sommerliebe gehört. Richtig schön nett interpretiert von Pascal Krieger. Und das bedeutet, im Startag sind wir heute ganz oben im Norden und ich darf wie immer richtig freudig sein, denn ich kann mit einem herzlichen Moin Moin in diese Sendung starten. Moin Pascal!
1: Ja, moin moin, lieber Bernie. Ich freue mich, mal wieder bei Warnow FM dabei zu sein.
0: Ich freue mich auf dich und wir können eigentlich die Sendung ja eigentlich auf platt machen, oder?
1: Ja, also wir könnten Kölschig platt sprechen, weil da komme ich her, aber das Hamburger platt, das kann ich nicht.
0: Okay, dann machen wir irgendwie einen Kauderwelsch.
1: Ja.
0: Ja, meine Freundin lacht auch immer, wenn ich platt anfange zu sprechen, deswegen lasse ich das auch immer ganz schnell, ne? Also sonst fühlt man sich immer so unterdrückt dann, ne, wenn man es versucht.
1: Ja, richtig, richtig, richtig. Nee, dann bleiben wir lieber beim normalen Deutsch.
0: Das stimmt. Mensch, Pascal, wenn ich so ein bisschen zurückschaue schon auf dieses Jahr, du hast dein Highlight eigentlich schon gehabt am 2. Mai, ne? In Bad Segeberg am Kalkberg, die Schlagernacht. Ein Muss für dich und ich glaube, war schon das 10. Mal für dich?
1: Das 6. Mal war es.
0: Das 6. Mal war es, aber...
1: Ja, ich moderiere da immer und singe natürlich auch meine Songs und das ist so, so toll. Also die Leute, die es nicht wissen, wo das ist in Bad Segeberg, dort wo Karl May auch immer auftritt, die Karl-May-Festspiele. Und das ist ja so eine Arena zwischen den Kalkbergfelsen. Und das ist so super, wirklich. Also da musst du, da lade ich dich gerne mal ein für nächstes Jahr. Also das ist wirklich toll. Eine klasse Atmosphäre und wie gesagt, 4 Wochen bevor das losgeht mit Karl May, sind dann diese Musikabende. Dieses Jahr war noch Peter Maffay da, Sarah Connor war noch da, Santiano war noch da, Furent, Slaughterhouse und so weiter. Und weil einmal diese Bühne da steht, diese Riesenbühne. Und ja, und unter anderem auch die Schlagernacht, wo ich jedes Jahr auch moderieren darf.
0: Ah, Wahnsinn, also die Einladung nehme ich gerne an, weil ich wollte immer schon mal an den Kalkberg und ich bin gespannt. 2027, steht das Datum schon fest? Weiß man das schon?
1: Ich glaube, der 8.5., ich weiß es aber nicht genau, also da gebe ich dir noch Info.

0: Infos auf jeden Fall.
1: Wunderbar.
0: Auf jeden Fall wieder im Mai, Anfang Mai.
1: Wunderbar, aber du hast tolle Stars dabei gehabt. Kerstin Ott, Olli P., Ross Anthony, Lorenz Büffel, Mike Leon ja. Roche, Michael Holm, Vanessa Neigert, Anna-Maria Zivkov, ja, und viele, viele mehr. Sag mal, so ein Abend, der geht schneller vorbei, als man denkt, aber man hat richtig Spaß und gute Laune da mit so vielen netten, lieben Kollegen.
0: Ja, und das Schöne ist, wenn man sich dann, man kennt ja mittlerweile auch schon viele, wie Kerstin oder so, oder Olli und so, die sind ja auch total lieb, und dann kommt man da und dann macht man einen kleinen Klönschnack und so weiter, man ist ja Backstage auch, und wenn ich die dann ansagen darf auf der Bühne, und das ist also toll, also das ist echt, und ich muss nochmal Danke sagen an die ganze Familie vom Kalkberg, an den Veranstalter, das ist echt für mich auch schon wie ein Wohnzimmer, wenn ich da auftrete, weil man kennt alles, man kennt alle Leute, die Techniker, und ist wirklich eine tolle Atmosphäre da, kann ich jedem empfehlen, da mal hinzufahren.
1: Jetzt habe ich ja letztes Jahr in Buchloe die erste Schlagernacht moderiert, und da warst du zu Gast. Ich habe mich unwahrscheinlich lange vorbereitet, habe gemerkt, auf der Bühne geht das alles ganz schnell. Die Vorbereitung war eigentlich dahin, weil man es einfach frei Schnauze macht. Wie hast du das gemacht? Wie bereitest du dich gerade auf so einen Tag dann vor?
0: Ja, ich habe natürlich meine Moderationskarten oder beziehungsweise meine Moderation vorbereitet, was ich sage. Aber es ist oft so, dass wir haben ja ein Zeitlimit. Beim Kalkberg ist es so, dass nicht nur bei uns, sondern auch bei den anderen Aufführungen oder auch bei Karl May, um 22 Uhr muss Schluss sein. Wenn man dann eine Minute drüber ist, dann muss man eine große Strafe zahlen an die Stadt. Und deshalb müssen wir immer gucken, dass wir 22 Uhr fertig sind. Und deshalb manchmal, wenn dann ein Künstler ein bisschen überzieht oder noch eine Zugabe macht oder so, dann wird es ja auch schon mal ein bisschen eng. Dann wird die Moderation oft dann kürzer. Ne, dann picke ich mir immer die besten Sachen raus für den Künstler oder die Künstlerin, und dann wird die Moderation natürlich kürzer. Und da muss man sich dann so reinfuchsen, sozusagen. Ne?
1: Also auf jeden Fall improvisieren, was du ja eigentlich ganz gut kannst.
0: Ja, nee, das klappt doch schon ganz gut. Nur zum Beispiel vor 2 Jahren war Bonnie M. da. Ganz liebe, also die Original, ne? Die Original, also das ist ja diese Sängerin.
1: Genau, Liz Mitchell.
0: Und die waren so lieb, aber die waren zum Schluss dran und die wollten gar nicht von der Bühne gehen. Und wir standen da, wir müssen aufhören und so, und noch mal und weiter und so. Und dann mussten leider die Techniker zum Schluss runterfahren, die Musik, damit sie dann von der Bühne gehen und ich die dann abmoderieren konnte. Tut einem ja dann leid, aber es ist wirklich so. Also 22 Uhr ist da wirklich Schluss. Ne?
1: Wahnsinn.
0: Aber es sind schon witzige Sachen, die da so passieren dann.
1: Ja, das glaube ich auf jeden Fall. Perfekte Party ist der erste Song, beziehungsweise der zweite, den wir jetzt hören. Und gleich sprechen wir mit dir weiter hier bei Warnow FM im Startag.
0: Sehr, sehr gerne.

0: Er ist der coole Daddy vom Kalkberg, Pascal Krieger, und das war Bonnie M. mit Daddy Cool. Da muss er selber schmunzeln, aber ist doch auch nett anmoderiert, oder?
1: Ja, natürlich, alles gut. Ich bin ja auch Daddy. Ich habe ja zwei Jungs alles gut. Aber wie gesagt, die Bonnie M. Leute sind wirklich ganz liebe, ganz toll, und das ist klar, wenn man einmal auf der Bühne ist, man ist immer so Rampensau, da will man gar nicht mehr weg, gerade auf so einer tollen Bühne.
0: Was dir noch nicht passiert ist, obwohl er ganz bei dir in der Nähe wohnt, das weiß ich natürlich aus vielen Erzählungen, wo wir uns gesehen haben, Dieter Bohlen, ne? Eine Straße weiter weg, und ja, ihr seid beide begeisterte Jogger, also ihr seht euch dann morgens in Hamburg ab und zu mal.
1: Ja, also ab und zu sieht man ihn joggen, das ist richtig, oder seine Frau geht mit dem Hund spazieren, da trifft man sich mal, oder auch beim Einkaufen, da sieht man ihn ja auch schon mal. Aber das, ich finde das gut, wir sind ja hier ein bisschen ländlich, in Seevetal und Rosengarten, und ja, wie gesagt, da kommt jetzt keiner und will dann immer ein Autogramm vom Dieter oder so. Der ist ja ganz für sich, und ich glaube, deshalb fühlt er sich ja auch bei uns hier wohl, weil er nicht immer irgendwie angesprochen wird oder so.
0: Also Easy Glück war ja dieses Jahr drin, die sollte ja auch am Kalkberg singen, konnte nicht, weil es Finale war. Vielleicht hast du ja auch mal das Glück, in die Jury zu kommen nach DSDS. Wäre doch mal ein Traum, oder nicht?
1: Du, das wäre mal ein Traum, natürlich, klar. Also ich glaube, ich könnte schon den Leuten Tipps geben oder auch auswählen, wer es drauf hat oder nicht. Man sieht das schon. Also das ist schon, ja, gerne.
0: Wahnsinn, neue Ideen, das ist Warnow FM im Startag. Pascal, wir haben schon oft miteinander gesprochen, aber ich höre die Geschichte immer so gern wieder, weil wir sind wirklich zwei Fans der Musik, und bei dir hat es sehr, sehr früh angefangen mit der Musik.
1: Ja, ist richtig. Also ich habe ja schon mit 12 Jahren, also ich bin ja aus dem Kölner Raum, und jeder bei uns oder Jugendliche war natürlich in einem Karnevalsverein, und ich war auch in einer Band da, in so einem Chor, und habe da Schlagzeug gespielt und gesungen, und ja, und so fängt man dann an, ne? Dass man in jungen Jahren schon auf der Bühne steht, und ja, mit 12 schon auf der Bühne gestanden und gesungen. Zwar Karnevalslieder, aber ja, so beginnt das dann. Und dann eine eigene Band gehabt und so weiter. Also das ist, aber das finde ich auch ganz gut, weil wenn man auch eine eigene Band gehabt hat und eigene Musik macht und so, dann das erdet natürlich auch, ne? Und man weiß, wo die Leute von sprechen, wenn man irgendwo auftritt. Und die sagen, ah, da brauche ich noch das und das und ich muss das noch aufbauen oder so, dann weiß man als Künstler auch, ach so, ja, ja, das dauert noch ein bisschen, weil man die Technik dann auch kennt, weil man als Bandmitglied, ob man Sänger ist oder Schlagzeuger oder Keyboarder, man baut ja die Technik zusammen auf bei den jungen Bands und dann auch wieder ab.
0: Ja, absolut. Du hast gerade den Karneval angesprochen als Kölscher Jung. Da sagt man Karneval, hier sagt man Fasnet. Bist du heute auch noch so ein bisschen Karneval verbunden?
1: Ja, auf jeden Fall. Also ich bin viel im Karneval auch noch unterwegs, weil die Leute kennen mich da. Ich habe Agenturen, für die ich da arbeite im Karneval, und ich liebe das ja. Also meine Frau, die ist Hamburgerin, die habe ich mal mitgenommen, und und da hat die gesagt, du Schatz, fahr mal alleine, die sind da alle bekloppt. Als Hamburger ja, kennt man das nicht. Und ja, und deshalb bin ich im Karneval immer alleine unterwegs oder mit Freunden oder so. Aber ich liebe das. Also ich bin, wenn ich dann so Lieder höre vom Kölner Dom oder von der Heimat irgendwie, dann, ja, dann kriegt man schon Gänsehaut. Dann denkt man zurück an die Zeit, obwohl ich gerne hier oben wohne.
0: Ja? Ja, das glaube ich auf jeden Fall. Hamburg hat ja nun keinen Karneval zu bieten, aber den Schlager-Move zum Beispiel, ne? Bist du auch wahrscheinlich richtig gern gesehener Gast.
1: Ja, da bin ich auch wieder auf dem Wagen drauf, so wie letztes Jahr. Und das ist Wahnsinn. Also wenn man da auf dem Wagen ist, man sieht 400.000 Leute auf den Straßen verkleidet, alle singen mit, die alten Schlager. Das ist so toll, also wirklich. Also, und es, ich muss sagen, ich habe da noch nie irgendwie eine Prügelei oder so gesehen. Das ist wirklich ein ganz friedliches Fest. Und ja, Fest der Liebe, sagt man ja auch, Festival der Liebe. Ist wirklich so. Also da ist Harmonie und so tolle Kostüme oft, was die Leute sich einfallen lassen, wenn man dann so vom Wagen runterschaut. Ja, dann denkt man echt an die alte Hitparade von Dieter Thomas Heck oder so zurück. Wahnsinn. Ja.
0: Wahnsinns, tolle Momente in Hamburg. Wir reden gleich weiter. Pascal Krieger, jetzt ein Titel von dir für immer. Ist das ein Titel, der für dich eine besondere Bedeutung hat?
1: Ja, der wird auch sehr, sehr gerne genommen bei Hochzeiten zum Beispiel, weil ich singe da, ich will dich für immer und so weiter und so sollte es ja sein, wenn man die Liebe gefunden hat seines Lebens und so, dann sollte das auch für immer sein und deshalb wird dieser Song sehr, sehr gerne auch bei Hochzeiten gespielt und ich finde den auch richtig klasse.
0: Wunderbar. Wir haben jetzt keine Hochzeit, aber dennoch StarTAC-Zeit und daher kommt Pascal Krieger jetzt mit Für immer.

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0: Das war Musik, die passt zum Schlagermove. Jürgen Markus, ein Festival der Liebe, und der Pascal hat es gerade schon gesagt, Pascal Krieger heute bei uns zu Gast im Startag. Das ist auch so ein Festival der Liebe, das könnte das Motto sein. Und wenn du oder wo du gerade diesen Schlager gehört hast, hast du sicherlich gedacht, ja, gar nicht mehr allzu lang hin. 4. Juli, glaube ich, ne? Schlagermove Hamburg.
1: Ja, ist richtig. 4. Juli ist Schlagermove in Hamburg, und wer es, wie gesagt, wer es auch noch nicht erlebt hat, der sollte es echt machen. Das Lustige auch, aber am besten ist mit der Bahn reinfahren, weil es ist so voll. Und in der Bahn trifft man auch schon Leute, die verkleidet sind und so. Also es ist echt eine witzige Sache. Erinnert mich immer wieder an Karneval in Köln.
0: Es gibt ja dann, glaube ich, auch nach dem Umzug eine Veranstaltung, glaube ich, wo auch nochmal viele Künstler auftreten. Ne? Ist das in der Fischhalle, glaube ich? Kann das sein? War das mal? Ist das so?
1: Nee, das war früher mal, genau, da bin ich auch aufgetreten, aber das ist dies Jahr nicht mehr. Also leider gibt es das dies Jahr nicht, irgendwie auch mit den Zelten und so, das ist immer weniger geworden. Warum, dann müsstest du den Veranstalter fragen, das weiß ich nicht. Aber der Schlager Move selber, der um 15 Uhr startet, der ist natürlich, und es sind immer mehr Wagen geworden. Ich glaube, jetzt haben wir 46 oder so Wagen, das ist der Wahnsinn.
0: 46 also, Wagen, die alle Schlager spielen?
1: Ja, ja. Da ist, auf jedem Wagen ist ein DJ, und auf einigen Wagen, dieser bin ich auf dem Bildtruck zum Beispiel, und, oder da gibt es ja La Paloma, hier Radio Paloma Truck, oder wenn ich das sagen darf.
0: Ja, klar.
1: Aber vielleicht könntet ihr auch mal einen Wagen machen, natürlich. Ne?
0: Mit, ja, ja, so also Warno FM, genau.
1: Warno das, FM, ne? Ja, wäre genau. Auch nicht schlecht.
0: Wäre auch eine gute Idee. Und es sind ja auch Künstler, wie du schon gesagt hast. Ich glaube, Peter Sebastian ist jedes Jahr auch, Hamburger Urgestein ist auch, glaube ich, jedes Jahr immer dabei. Ja. Ne?
1: Und Hut ab für Peter Sebastian, der macht immer einen Truck für Rollstuhlfahrer. Und der ist extra gebaut worden, dass mit so Rampen, dass da Rollstuhlfahrer auch reinfahren können, sich festmachen können, und dann können die den auf dem Truck den Schlagermove miterleben. Und das finde ich so toll von ihm, dass er das macht für die Leute, dass sie das auch mal erleben können.
0: Er hat ein großes Herz, und wir grüßen ihn mal an dieser Stelle. Ja. Vielleicht hört er ja rein. Er ist so ein sympathischer Mann, und in diesem Jahr findet ja auch schon die 40. Star-Pyramide statt, ne?
1: Ja, Wahnsinn.
0: Mhm. Wahnsinn.
1: Ja, ich bin da auch schon mal aufgetreten. Also ist echt auch eine tolle Veranstaltung, die er da macht.
0: Absolut. Jetzt wollen wir aber mal irgendwann heute Abend auch anfangen, über Pascal Krieger zu reden, über dich, über deine Musik. Was ist dir da eigentlich wichtig? Sind die Texte dir sehr wichtig? Muss die Musik dazu passen? Oder sagst du, na gut, wenn es ein guter Text ist, naja, nehme ich die Musik halt mit? Oder sagst du wirklich, nee, das muss schon passen? Nee,
1: das muss bei mir, also ist so, das muss schon beides passen. Ich hab mal einen Song bekommen, da war die Musik nicht schlecht, aber der Text, das war so eine Art, ich will jetzt nichts Schlechtes über Ballermann-Songs sagen, aber das war also so hohl. Und da habe ich gesagt, also ich mach den nicht. Und dann wurde mir gesagt, wir bezahlen doch die Produktion und so, mach den doch für uns. Und dann habe ich gesagt, nee, also weil ich stehe auf der Bühne und muss den performen und singen, und ich muss dahinter stehen. Wenn ich bei einem Song nicht dahinter stehe oder hinter dem Text, dann kann ich den nicht, oder mache ich den auch nicht auf der Bühne. Ne? Deshalb ist mir das wichtig. Aber beides, Musik und Text muss stimmen.
0: Sind da auch so ein oder andere Titel von dir dabei, wo du sagst, ja, das hat mich im Leben auch schon mal verfolgt, hat mich berührt, hat mich ergriffen gemacht, deswegen habe ich so einen Song gemacht?
1: Ja, zum Beispiel, ich habe ja den Song geschrieben, Wenn Kinderaugen strahlen. Der wird sehr oft in der Weihnachtszeit auch gespielt. Da geht es darum, dass man die Kinder nicht vergessen darf, oder wie soll ich sagen, der Text handelt davon, man kommt gestresst nach Hause von der Arbeit oder sonst was, dann geht die Tür auf und dann sehen dich zwei Zwerge an und dann ist alles vergessen. Ne? Also wenn Kinderaugen strahlen, dann ist die Welt wieder in Ordnung sozusagen. Und und dieser Text, den habe ich geschrieben, nachdem ich für die Kinderkrebshilfe viel gemacht habe, und und dann fallen einem solche Texte ein, ne, für Kinder.
0: Ja, Wahnsinn.
1: Oder über Kinder, so besser
0: Ja,
1: über Kinder, ja.
0: Wahnsinn. Wie war es bei dem Titel Genau wie du? Der kommt nämlich jetzt als nächstes. War das auch so ein Titel, wo du sagst, ach, der hat mir von Anfang an gleich gefallen?
1: Ja, das muss ich sagen, bei Genau wie du ist von Alexander Menke, meinem Produzent. Und mit dem arbeite ich ja schon Jahre zusammen und der weiß auch, wo ich drauf abfahre, sage ich mal. Und ich finde den Text auch wirklich sehr schön und der lief auch im Radio sehr, sehr gut. Also der war auch hoch in den Charts eingestiegen. Und ja, toller Titel, kann ich nicht anders sagen. Und vielen Dank an Alexander Menke, weil ich schreibe ja manchmal auch mit ihm zusammen, aber den hat er alleine geschrieben für mich.
0: Wunderbar. Wir hören ihn und gleich geht's weiter mit Pascal Krieger hier bei uns am Startag-Abend am 16. Juni. Und wir haben noch so viel zu erzählen. Bleibt einfach dran und

0: Ach, herrlich. Die Stars von damals, heute zu Gast bei uns bei Warno FM. Peggy March haben wir gehört. I Will Follow Him. Und Pascal, ganz ehrlich, wenn du mal solche alten Evergreens hörst, Peggy war ja damals ganz, ganz klein und noch sehr, sehr jung, als sie diesen Titel interpretiert hat. Träumst du dann auch mal und sagst, Mensch, ach, das war noch die Musik von damals, die man gerne gehört hat?
1: Ja, also ich weiß ja, als Kind irgendwie, weiß ich, dass ich mit meinen Eltern auch immer, wir haben über den ESC gesprochen, da, wie ist es da, Eurovision Song Contest?
0: Ja,
1: ist
0: genau.
1: Wie ist es?
0: Grand Prix ist das der früher? Eurovision, ja. De la Chanson.
1: Chanson, genau, richtig. Und wenn man dann so alte Filme oder alte Einspieler dann von früher und so, da fand ich das irgendwie echt toll, weil da war noch live auch ein Orchester, also nicht Halbplayback, wie das heutzutage ist. Und das war irgendwie, und jeder oder jedes Land hat ja in seiner Sprache gesungen. Das fand ich irgendwie auch viel interessanter. Irgendwie, jetzt singen die ja fast alle Englisch, ne?
0: Ja, genau. Und in diesem Jahr, ich komme jetzt gerade nicht drauf, Baranga Kanga, Kanga Baranga oder wie das auch immer noch hieß, macht Platz 1 für mich absolut fehl am Platze. Ich hatte Frankreich als großen Favoriten. Deutschland habe ich eigentlich auch ein bisschen weiter oben gesehen beim ESC. Wie war es bei dir?
1: Ja, der Song, der gewonnen hatte, der hat doch irgendwie was. Also da muss ich sagen, den muss man nur ein paar Mal hören. dann fluppt er schon. Also, aber es, wie gesagt, schade für Sarah, dass die nicht so viele Punkte bekommen hat, auch von unseren Nachbarländern und so. Das finde ich immer ein bisschen traurig.
0: Ja, das ist immer so abgekartete Sache, finde ich.
1: Ja, das stimmt.
0: Du hast früher
1: auch immer wieder gerne.
0: Ja, absolut. Du hast früher auch gerne, sicherlich wie ich, die Hitparade geschaut, viele andere Sendungen. Das war ja früher immer für die Künstler so das Standbein, gerade auch für den Plattenverkauf. Fehlt dir heutzutage so eine Sendung? Wir haben gerade über Peggy March gesprochen, die ja auch seit zig Jahrzehnten auf der Bühne ist. Fehlt euch manchmal so das Sprungbrett?
1: Ja, finde ich schon. Also so eine Sendung wie Hitparade oder was hier, Disco, Ilja Richter.
0: Ja, genau.
1: Irgendwie in den 80ern da. Und ich habe letztens ja noch mit Michael Holm gesprochen, der war ja auch wieder am Kalkberg, mit dem ich ja auch schon zwei Songs produziert habe. Der hat mir mal erzählt, sagt er, wenn er samstags in der Hitparade war bei Dieter Thomas Heck, und dann ist montags und dienstags sind die Leute in den Plattenläden, haben seine Single dann gekauft und dann ging das rauf in die Charts und da haben die noch richtig Geld verdient, weil ich weiß nicht, wie viel eine Single damals gekostet hat, 5 D-Mark oder
0: so? 5 D-Mark, 5, 6 Mark, glaube ich, ne?
1: Ich glaube, ja. Und da sagt er, und sowas, das hat man heutzutage mit den Downloads und sowas, hat man gar nicht mehr, ne? Also der trauert da auch so ein bisschen in dieser Zeit hinterher.
0: Du hast viele Stars mittlerweile schon begleitet auf der Bühne aufgrund von Moderationen, gerade auch am Kalkberg. Wie ist das für dich, wenn du plötzlich die Stars, die du damals wahrscheinlich auch wie ich angehimmelt hast, ich habe sie heute im Startag, du hast sie auf der Bühne als Moderator. Was ist das für dich für ein Gefühl? Bleibst du gelassen? Bist du auch manchmal aufgeregt?
1: Das heißt aufgeregt nicht, aber es ist schon so eine... man guckt schon auf, so, ne, so, was die erreicht haben, ne? Also jetzt nur als Beispiel Michael Holm, der ist ja immer noch auf der Bühne und richtig gut und all die Jahre, wie man das schafft, ne? Roland Kaiser ist ja der Wahnsinn, ne? Mit der Band hatte ich letztens ein schönes Erlebnis und ja, ich habe jetzt kein Vorbild sozusagen. Ich bin ich und ich bin fannah, das ist mir wichtig. Und auch nach der Show oder wenn ich ein Konzert gebe, dann bin ich mindestens eine Stunde da und gebe Autogramme oder verkaufe T-Shirts oder so. Also das ist mir alles wichtig irgendwie. Ne? Und das sollte jeder auch so machen. Weil das sind die Leute, die auch die die Platten kaufen, beziehungsweise die Lieder downloaden.
0: Ja, genau. Roland Kaiser, 23, habe ich ihn gesehen in Füssen am Festspielhaus. Mittlerweile schon viele weitere Sachen. Roland Kaiser, wirklich ein Top-Typ. Wen ich da bewundere, da wirst du wahrscheinlich sagen, ja, das ist wirklich eine tolle Frau, ist die Tantler, ne? Tina Tantler? Die Saxophonistin?
1: Ja, genau. Die Rothaarige.
0: Ja, richtig. Die Rothaarige. Also,
1: ja. Wahnsinn.
0: Wahnsinn, was die da macht und wie sie es kann. Also das ist wirklich Wahnsinn. Hast du in deinem Leben mittlerweile einen Lieblingshit? Zumindest hast du einen, der so heißt.
1: Ja, richtig. Mein Lieblingshit ist, da habe ich den Text gemacht. Die Musik hat Alexander Menke gemacht aus dem Studio Maschen. Und der Text ist mir eingefallen, weil nach dem Konzert, wie ich gerade schon gesagt habe, gebe ich gerne Autogramme. Und da kam ein Mädchen zu mir und sagte, oh, dieser Song von dir, das ist mein Lieblingshit. So, und da bin ich dann nachher nach Hause gefahren und so. Und dieser Spruch, so Lieblingshit, habe ich gedacht, oh ja, ich habe auch einige Lieblingshits. Und so ist dieser Song entstanden, weil ich singe da über meine Kollegen und Kolleginnen. Und so ist dieser Song entstanden. Jeder hat einen Lieblingshit.
0: Das auf jeden Fall. Wir auch einen, und zwar den von Pascal Krieger. Gleich nach den Nachrichten geht's weiter in die zweite Stunde hinein. Und dann hören wir auch die neue und aktuelle Single von Pascal Krieger. Ich sag nur Viva la Vida. Und jetzt kommt der Lieblingshit. Jo. Und Viva la Vida könnte danach ja
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0: euer
2: Lieblingshit sein. Nachrichten. Im Studio André Glatzel. Die Spritpreise sinken und sind schon fast wieder auf dem Niveau von vor dem Iran-Krieg. Das zeigt eine ADAC-Auswertung. Jan.

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1: Es war gerade schon ein bisschen kurios bei uns. Warum? Weil die Nachrichten einfach reingesprungen sind. Hatte ich so drauf geachtet und dann... Ah ja, gut. Naja, gut. Wir sind dabei. Pascal Krieger ist zu Gast bei uns im Startag. Roland Kaiser musikalisch jetzt. Und gleich sprechen wir weiter mit unserem heutigen Stargast.

0: Warnow FM Startup-Zeit. Pascal Krieger ist bei mir zu Gast. Heute ist der 16. Juni. Pascal, wir sind mitten im Sommer. Wir starten jetzt in die zweite Stunde des Interviews und haben gerade die Gypsy Kings gehört mit Volare. Sommermusik an diesem Sommerabend. Bist du der Sommertyp? Bist du gerne draußen, gerade auch wenn die Sonne scheint?
1: Ja. Muss ich echt sagen. Also ich bin echt, ich liebe den Sommer. Winter hat auch was Schönes, ne, wenn man am Kamin sitzt oder so. Aber wenn ich wählen könnte, ob jetzt Winterurlaub oder Sommerurlaub, immer Strand, Sonne und also das ist für mich
0: Wahnsinn.
1: Ja, Lebensfreude.
0: Volare, gute Sommermusik, Viva la Vida. Das ist der Titel, der bei dir jetzt ganz aktuell ist. Das ist nämlich deine aktuelle Single. Und da hast du doch richtig. Ganz ehrlich auch an den Sommer gedacht, oder?
1: Ja, natürlich. Also Viva la Vida heißt ja, lebe das Leben. Und man hört es ja in dem Song. Und da sind die Leute fröhlich und trinken einen Wein und feiern. Und ich finde, man sollte mal das vergessen, was in den Nachrichten alles passiert und so. Und mal, das auch bei meinen Konzerten. Die Leute sollen in meine Konzerte kommen, die sollen mal 2 Stunden nicht an ihre Probleme denken und einen schönen Abend haben und froh wieder nach Hause zu fahren. Und so wollte ich das bei dem Song auch Viva la Vida so widerspiegeln. Dass die Leute mal an sich denken und eine schöne Zeit haben.
0: Wie sehr hast du an dem Song mitgearbeitet? Hast du ihn geschrieben? Ist er geschrieben worden?
1: Nee. Nein, der hat mir Helmut Kuhne geschrieben. Der lebt auch auf Mallorca. Also, der weiß, wovon er geschrieben hat, Text. Und die Musik hat er zusammen mit Alexander Menke, mit meinem Produzenten, gemacht.
0: Das heißt, du bist jetzt auch öfters auf Mallorca unterwegs?
1: Ja, da ist im Moment was spruchreif, aber da kann ich noch nichts drüber sagen. Aber wenn ihr mich mal sehen wollt oder so, dann schaut gerne auf meine Homepage, da stehen ja auch alle Termine dran.
0: Sollte man sich auf jeden Fall anschauen. Pascal Krieger, letztes Jahr war er noch in Buchloe und ich muss dir sagen, es war Melanie Payer auf der Bühne, es waren 3x1 auf der Bühne, Alexandra Hoffmann, du warst ziemlich zum Schluss dran, es war schon top, es hat geregnet 2x, es sind immer mehr Leute gekommen, du warst wirklich ganz, ganz am Schluss dran und hast dann auch nochmal die Bühne gerockt. Das passiert dir wahrscheinlich immer, dass die Leute, wenn du auftrittst, wirklich auf den Tischen stehen, wie auch letztes Jahr in Buchloe.
1: Ja, das stimmt. Also die haben noch echt, echt richtig mitgemacht. Aber ja, das ist, ich bin, wie soll ich sagen, ich bin so, wie ich bin. Und das sagen mir immer wieder die Leute. Ich spiele nichts auf der Bühne. Und vielleicht dadurch springt der Funken über. Und und die feiern mit mir, die Leute. Anders kann ich nicht sagen. Ne?
0: Ja, das ist Wahnsinn. Wunderst du dich da selber auch immer so drüber, wenn du auf der Bühne stehst? Ich meine, man gut, als Künstler, man will gute Laune verbreiten. Deine Musik macht

0: gute Laune. Aber dass es überall klappt, Pascal Krieger kommt und die Leute stehen Kopf, erwartet man das als Künstler?
1: Nee, erwarten überhaupt nicht. Ne? Und es ist ja auch immer schwieriger. Sag mal, wenn ich am Kalkberg vor 10.000 Leuten sage, und die Hände von rechts nach links, dann machen 10.000 Leute von rechts nach links. Wenn du aber so eine kleinere Veranstaltung hast, dann ist es natürlich viel schwerer, die Leute dann zu motivieren. Aber es klappt immer. Also, und ich freue mich.
0: Absolut, ja. Also ich stehe dazu, Pascal Krieger auf jeden Fall mal anschauen. Pascal, gibt es Menschen, wo du sagst, ja, mit denen möchte ich auch nochmal Musik machen? Gibt es da irgendwie einen Duettpartner, wo du sagst, ach, das würde mich interessieren? Ich sage jetzt mal Helene Fischer, Beatrice Egli, Kerstin Ott, wäre das eine Idee?
1: Ja, Ideen, klar. Gerne, aber ich habe jetzt da keine bestimmte oder so, also nein, gar nicht. Also wenn mal eine Anfrage kommt oder so und es passt, dann gerne. Aber ich habe jetzt keine bestimmte, wo ich das machen würde.
0: Du stehst seit mehr als 20 Jahren auf der Bühne, das kann man, glaube ich, sagen, als Pascal Krieger. Pascal, gab es Momente, wo du gesagt hast, wow, das hat mich jetzt überrascht, damit hätte ich nicht gerechnet? Oder gab es auch mal den ein oder anderen Moment, wo du sagst, das war jetzt kein guter Abend, da muss ich noch was ändern?
1: Puh, da muss ich jetzt echt... Nee, also eigentlich war das immer okay.
0: Würdest du den Weg, dann frage ich mal so, würdest du den Weg, den du bis jetzt gegangen bist, genau so nochmal gehen oder würdest du sagen, naja, ein bisschen könnte man ändern?
1: Nee, ich würd den wieder so gehen. Ich bin aber, das sagt meine Frau auch immer, ich bin immer viel zu lieb oder so, sage ich mal. Ich hatte auch schon mal ein Management. Da bin ich drauf reingefallen, sag ich mal. Das würde ich dann nicht mehr machen. Man wird ja schlauer im Laufe der Jahre, sag ich jetzt mal.
0: Auf jeden
1: Und das würde ich dann nicht mehr machen. Aber sonst so die Sache. Was gibt es Schöneres? Ich bin mit Herzblut dabei und bin auf der Bühne und kann meine Lieder singen und performen. Und die Leute verzaubern, sag ich mal, an dem Abend. Und ich kriege auch noch Geld dafür. Also ich meine, was Schöneres gibt es doch eigentlich nicht.
0: Absolut
1: nicht.
0: Wenn man
1: mit Herzblut seine Arbeit macht. Ne?
0: Das auf jeden Fall.
1: Da kann ich nur sagen, herzlichen Dank, dass die Leute immer noch zu meinen Konzerten kommen.
0: Gerne, und das werden sie auch weiterhin tun. Das weiß ich auf jeden Fall. Viva la Vida, der neue Song von Pascal Krieger, der kommt jetzt und hier. Und gleich reden wir natürlich auf jeden Fall noch weiter mit Pascal. Und ihr solltet euch schon mal einen Zettel und einen Stift bereitlegen, denn Pascal wird uns natürlich auch noch verraten, wo er denn auf den sozialen Netzwerken zu sehen ist. Jetzt aber erstmal Viva la Vida.

0: Ah, das war ja Thomas Anders zusammen mit Florian Silbereisen. Sie, so der Titel. Und das habt ihr gehört an diesem 16. Juni, Startakzeit bei Warnow FM. Pascal Krieger bei uns zu Gast. Und Pascal, Thomas Anders, auch eine Person, mit der du schon, ja, einige Male, mit Sicherheit aber auf jeden Fall einmal am Kalkberg zu sehen warst.
1: Ja, auf jeden Fall schon kennengelernt und ist auch ein ganz lieber, ganz höflicher und korrekter Mensch. Und ja, und ich finde auch die Sachen, die er mit Florian Silbereisen gemacht hat, toll. Also wirklich, das war eine gute Idee, sag ich mal, vom Management.
0: Das auf jeden Fall.
1: Das hat gepasst.
0: Das hat auf jeden Fall gepasst, muss ich ganz, ganz ehrlich sagen. Du bist seit weit als 20 Jahren auf der Bühne. Pascal, was hat sich von den Anfängen deiner Musik bis heute geändert? Nicht nur vielleicht bei dir, sondern auch generell auf die Musik, gerade auch auf den Schlager gerichtet? Würde dir da was einfallen?
1: Ja, der Schlager ist ein bisschen poppiger geworden. Und ich sage immer, also wenn wir jetzt nicht Deutsch singen würden, wenn wir jetzt Englisch singen würden, dann wäre es ein englischer Popsong. So, ganz, ganz normal. Und das finde ich gut.
0: Ne? Muss man denn heute also in der Musik, wenn du auch unterwegs bist, gerade auch deine Songs raussuchst, die du aufnehmen möchtest, muss man da heute mittlerweile mutiger werden? Muss man auch mal was ausprobieren?
1: Ja, warum nicht? Ja. Doch, finde ich. Also, warum nicht? Also, ich hab zum Beispiel, was hatten wir eben für immer oder so? Da ist ja auch so ein hoher Ton immer, den wir da eingespielt haben und so. Da sagte mein Produzent auch zuerst: Oh, nee, ist das nicht? Ich sag: Nee, das ist gerade die Hook irgendwie, wo die Leute drauf abfahren, das weiß ich. Und ja, hat geklappt so. Man muss auch mal was wagen, das ist richtig.
0: Das auf jeden Fall. Und du nimmst das auch gerne mit an, so wie ich das jetzt so raushöre, oder?
1: Ja, gerne. Also man muss experimentierfreudig sein und damit nicht alles das so gleich klingt.
0: Ne? So, über ein großes Thema wollen wir gleich noch reden. Das bitte jetzt noch nicht ansprechen. Das machen wir gleich in der nächsten Gesprächsrunde. Wenn wir das mal außen vor lassen, du wirst dir denken, worum es geht. Was liegt sonst noch in diesem Jahr bei dir an? Gibt es nochmal einen neuen Titel im Jahr 2026? Wie sieht es da bei dir aus? Was ist da geplant?
1: Ja, kommt auf jeden Fall Ende August, Anfang September ein neuer Titel raus. Darf ich aber noch nicht verraten. Aber kommt auf jeden Fall eine neue Single raus. Und Auftritte wie Kieler Woche, Schlagermuff haben wir schon gesagt. Und Kieler Woche ist auch ein ganz tolles Fest oben im Norden. Und viele Auftritte, viele Promotion auch, TV und so weiter.
0: Kieler Woche, du hast es gerade angesprochen, ich war noch nie da. Wenn du dort zu Gast bist, wenn du da auftrittst, hast du auch mal Zeit, ein bisschen darüber zu schlendern?
1: Ja, hatte ich sogar letztes Jahr nach dem Auftritt, weil ich, ich glaube 20 Uhr so war ich fertig und konnte dann mal, weil als Künstler, vielleicht kennst du das als Moderator auch, man kommt zu Festivals. Und dann hat man seinen Auftritt und meistens fährt man dann weiter zum nächsten Auftritt oder man fährt dann weg oder so, aber man kriegt da gar nichts mit, was da alles so ist. Und da habe ich mir die Kieler Woche letztes Jahr mal mit Freunden, wir waren noch Freunde da, mal angeschaut und so. Das ist riesig, das wusste ich gar nicht, wie groß die Kieler Woche ist. Also ich kenne das vom Hafengeburtstag in Hamburg, das ist ja auch riesig, aber Kieler Woche, wow, Hut ab, also lohnt sich auch da mal hinzukommen.
0: Ich war mal an der Wochenende an der Jade, das ist immer in Wilhelmshaven, also das ist auch interessant. Und was mich so fasziniert, sind die großen Schiffe. Kannst du dich da auch so richtig für interessieren?
1: Ja, ich finde das toll. Also mein Schwager hat auch einen Motorsegler, der liegt in Emden und fährt dann raus zur Nordsee und so. Und ich mag das gerne. Meine Frau ist leider nicht so für Schiffe, aber ich bin dabei und schmeiß den Anker und sowas.
0: Ja, Wahnsinn. Du bist zu Hause in einer der, ich finde, schönsten norddeutschen Städte, nämlich Hamburg. Ich war im letzten Jahr im Dezember da und habe das erste Mal vor der Davidswache gestanden und habe gesagt, hey, da muss ein Selfie her. Davidswache daher, weil das Großstadtrevier, die ersten Folgen damals noch mit Mareike Carrière und Arthur Braus, gerade da auch gedreht worden sind. Was verbindest du mit dem Großstadtrevier? Auch als allererstes Hamburg?
1: Ja, natürlich. Das ist natürlich Hamburg. Und wenn man auch mal die alten Folgen sieht und so, ne, wie das oder überhaupt auch jetzt und so, es wird immer Hamburg gezeigt, der Hafen wird gezeigt und die Reeperbahn. Also das ist schon toll. Also ich liebe das auch. Allein wenn man, ich habe eben gesagt, wenn ich Kölner, alte Kölner Musik höre, da geht mein Herz natürlich auf. Und wenn ich über die Kölbernbrücke fahre oder an der Alster vorbei, sehe die Alsterfontäne am Jungfernstieg und so, das ist für mich dann auch Heimat. Ne? Also mein zwei Herzen schlagen in meiner Brust
0: Ja,
1: für Hamburg und für Köln.
0: das auf jeden Fall. Und ein Urgestein vom Großstadtrevier war ja auch Jan Fedder, ne?
1: Ja, der ist leider schon verstorben, ja,
0: Leider
1: richtig.
0: verstorben, toller Schauspieler, das Großstadtrevier. Pascal Krieger bei uns zu Gast. Er kommt auch aus Hamburg und gleich reden wir weiter mit ihm. Jetzt gibt es erstmal die geilste Zeit. Pascal, Abschlussfrage zu dem Song, der kommt. Was ist für dich die geilste Zeit?
1: Ja, den habe ich mitgeschrieben, den Song. Da habe ich wieder den Text mitgeschrieben, weil der ist entstanden nach einem tollen Auftritt, bin nach Hause gefahren und hatte dann diese Melodie und den Text im Kopf, weil wir da so eine geile Zeit hatten an dem Abend. Und ja, dann packt man mal eben, man spricht den Text auf oder singt die Melodie auf beim Smartphone. Heutzutage geht das ja alles. Und so ist der Song entstanden. Die geilste Zeit.
0: Wunderbar, wir hören ihn jetzt und gleich reden wir mit dir über ein ganz tolles Ereignis und dazu in wenigen Minuten mehr.

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0: Startag-Zeit mit Pascal Krieger heute und wir holen wirklich die alten Schlager raus. Lolita mit Seemann, deine Heimat ist das Meer. Und diesen Song habe ich jetzt rausgesucht und da muss sogar der Pascal ein bisschen schmunzeln, weil wir auf ein ganz, ganz großes Thema ansprechen wollen. Aber Pascal, Hamburg, Hafen, bist du ein Seemann? Kann man das so sagen? Würde der Song von Lolita jetzt passen?
1: Nee, eigentlich für mich nicht.
0: Okay, trotzdem geht's aber auf große Fahrt.
1: Ja, ach, jetzt weiß ich, was du meinst, den Schlagerliner.
0: Ja, genau. Mein Schiff. Genau, ja, deswegen genau. Sage ich ja, bist du der Seemann?
1: Ah, okay, ja. Also ich bin ja wieder beim Schlagerliner dabei, Schlagerliner 4 auf Mein Schiff 7. Und das kann ich auch jedem empfehlen. Aber da ist leider schon alles ausverkauft. Aber ich kann verraten, dass es nächstes Jahr wieder einen Schlagerliner gibt, wo ich auch dabei bin. Und das ist auch eine ganz, ganz tolle Sache, weil man kann ja nicht weglaufen. Man ist auf dem Schiff und man ist auch für die Fans da natürlich. Ne? Und das ist wirklich so toll, die Tage da auf dem Schiff. Kann ich nur jedem empfehlen.
0: Es ist auch eine tolle Route, die ihr da habt, ne? In Kiel wird gestartet, wenn ich es richtig in Erfahrung gebracht habe, dann über Oslo, Kristiansand bis nach Hamburg und da zur Musik von Olaf dem Flipper, Michael Holm, Nick P., Christina Bach, Markus, Melissa Naschenweng aus Österreich. Naja, ob die seetauglich ist, das wirst du mir dann auf jeden Fall berichten. Luna, Lorenz Büffel, Wolfgang Trepper, auch ein toller, ja, Comedian.
1: Ja, der ist klasse.
0: Der ist wirklich mega. Mal ganz, ganz ehrlich, man muss sich warm anziehen, denke ich, wenn es dann über Oslo und Kristiansand geht. Aber ja. Welche Erwartungen nimmst du mit dem Schlagerliner 4 mit? Also bist du schon gespannt?
1: Ja, ich bin total gespannt, weil letztes Jahr sind wir von Mallorca gestartet und dann Richtung Côte d'Azur und so weiter. Da braucht es ja nur T-Shirts mitzunehmen. Und jetzt kommt der dicke Pullover raus und ich war noch nicht da oben. Und deshalb bin ganz gespannt da. Oslo und so.
0: Also ich glaube, wir machen nach dem Schlagerliner, also so in der Woche 4.10. Machen wir, glaube ich, ein großes Review, ne? Und dann kannst du mal sagen, wie es so war, oder?
1: Auf jeden Fall, ich erzähle euch gerne alles.
0: Bist du da denn jetzt wirklich als Künstler da oder darfst du da auch moderieren?
1: Ja, ich darf auch moderieren. Ich habe abends einen Talk mit den Gästen. Das ist so ein Promi-Talk. Das heißt, wir treffen uns und dann frage ich die, so wie jetzt im Interview bei dir, dass ich die Promis dann ein bisschen ausfrage über neue Projekte, über den aktuellen Song und so weiter. Und danach machen wir dann immer noch Spielshows und Karaoke mit den Leuten. Und das ist jeden Abend in der Bar oben und das ist so klasse. Also ich liebe das. Also ich freue mich schon richtig darauf.
0: Wir hören ja jetzt gleich von dir den Song Mittendrin. Ist das jetzt auch wieder so ein tolles Comeback für dich? Was heißt Comeback? Also Comeback ist, glaube ich, das falsche Wort. Aber ist das wieder so eine Zeit, wo du sagst, oh, ich bin wirklich wieder mittendrin, auch gerade mittendrin in den Leuten?
1: Ja, also kann man so sagen. Also ich liebe das ja mittendrin und auf dem Schiff ist man auch mittendrin zwischen den Leuten. Man hat ja einmal auf dem Pooldeck einen Auftritt, dann unten im Theater einen Auftritt und so weiter. Man kann nicht weglaufen, wie ich ja schon sagte. Und das ist echt toll. Und ich kann dazu sagen, mittendrin, wenn das den Leuten gefällt, es gibt ein ganz tolles Video auf YouTube über diesen Song. Mittendrin mit tollen Schauspielern und das haben wir gedreht in Köln. Und okay. Da gibt es eine kleine Anekdote dazu, ganz kurz erzählt. Zum Schluss wird ein Liebespaar und die holen mit so Greifarmen, holt sie so ein Kuscheltier hervor. So, und wir haben natürlich ganz viele Zweier und Einer Euro-Münzen mitgenommen, weil das klappt ja nicht immer am Anfang. Und zum Glück haben wir direkt das erste Take gefilmt, weil es klappte direkt. Das erste Mal, das Kuscheltier hoch, zack, wir brauchten gar nicht mehr reinwerfen. Und das war so klasse. Also es ist alles original. Könnt ihr euch mal anschauen auf YouTube mittendrin oder auf meiner Homepage natürlich.
0: Wunderbar, darüber reden wir gleich, wo man Pascal Krieger auf den sozialen Medien auf jeden Fall findet. Homepage haben wir schon gehört. Und so wie ich ihn kenne, ist er natürlich auch noch ganz woanders unterwegs. Mehr dazu gleich und dann sind wir wirklich mittendrin mit Pascal Krieger hier und jetzt.

0: Kurz vor 10 haben wir schon wieder und es geht so langsam Richtung Endspurt dieses Star-Tages. Auch dieser mit Pascal Krieger geht so langsam dem Ende entgegen. Pascal, ich habe schon gesagt, die Leute, die Hörer, die sollen sich schon mal einen Zettel und Stift holen. Es gibt eine Homepage, das haben wir in der letzten Gesprächsrunde schon gehört. Aber du bist natürlich auch wahrscheinlich auf Instagram, Facebook, TikTok unterwegs. Könnte ich mir zumindest bei dir vorstellen.
1: Ja, TikTok nicht, noch nicht. Aber meine Jungs, die sagen schon immer, Papa, geh doch mal auf TikTok. Und wahrscheinlich werde ich demnächst auch mal TikTok machen. Aber Instagram, Facebook und meine Homepage, da gebt ihr einfach pascal-krieger.de ein und dann habt ihr alle Infos.
0: Was viele vielleicht gar nicht wissen, neben den Auftritten engagierst du dich auch sozial noch ganz, ganz groß. Was machst du da?
1: Ja, das finde ich sehr wichtig, dass man aufmerksam macht für Leute. Zum Beispiel, ich bin beim Festmahl dabei in Bremen. Das ist das Festmahl für Bedürftige. Das sind 1000 Bedürftige, wo wir Essen verteilen, so ähnlich wie Frank Zander das in Berlin macht. Und dann singen wir, machen einen schönen Nachmittag, schönen Abend für die Leute. Auch in Hamburg bin ich dabei. In Hamburg heißt das mehr als eine warme Mahlzeit. Das ist in der Fischauktionshalle. Und ich finde, da als Künstler kann man darauf auch dann aufmerksam machen für die Leute, denen es nicht so gut geht und da helfen.
0: Das ist eine ganz, ganz wichtige Sache. Ich schaue auch immer mit großen Augen Richtung Frank Zander, der es jedes Jahr um Weihnachten macht. Du bist da auch ganz, ganz groß engagiert jetzt in Bremen und in Hamburg. Und das ist dir sehr, sehr wichtig, wie man es raushört.
1: Ja, also da ich bin ja auch bei den Pressekonferenzen immer eingeladen und dann sagen die auch, ja, aber wenn da jetzt da so ein anderer Auftritt reinkommt, wo du jetzt richtig Geld bekommst, sage ich, nein, das ist geblockt und da stehe ich auch zu und ich finde, man sollte das als Künstler auch machen, nicht nur an sich denken, sondern auch an andere Leute und andere meine Freude bringen.
0: Ich kenne dich schon seit vielen Jahren. Ich habe dich kennengelernt, glaube ich, das erste Mal in Erding bei Christian Herrmann. Da bist du auch ohne Gage, ohne alles aufgetreten für einen guten Zweck. Ja. Und das haben wir. Für
1: die Kinderkrebshilfe,
0: ja. Genau, für die Kinderkrebshilfe. Also man merkt schon, diese sozialen Projekte sind dir sehr, sehr wichtig. Du kannst nicht alles mitnehmen, das ist natürlich auch klar. Nee. Aber so ganz bestimmte Sachen, ausgewählte, da sagst du, ja, das blocke ich und da bin ich für da.
1: Richtig. Also jetzt nicht, dass jetzt jeder ankommt und ich bin jetzt jede Woche unterwegs und mache nur Benefiz und verdiene nichts mehr. Das ist ja mein Job. Aber wie gesagt, es gibt größere Sachen, wo ich genau auch weiß, dass das Geld auch dahin geht, wo es hingehört. Und da bin ich gerne für zu haben.
0: Wir haben den 16. Juni. Wir sind mit der ersten Hälfte des Jahres fast rum. Bleibt mir eigentlich nur noch zum Schluss zu fragen, was wünschst du dir für das letzte halbe Jahr 2026, Juli bis Dezember?
1: Ja, auf jeden Fall Gesundheit für alle oder auch für meine Familie und dass Frieden kommt, dass sie das endlich mal hinkriegen. Mehr sage ich nicht, aber es ist ja schlimm, was immer in der Welt so passiert. Und passt auf euch auf, bleibt gesund und hört meine Songs. Mehr will ich gar nicht.
0: Wunderbar. Das ist nicht fair. Das ist der Abschlusssong von deinem Interview heute im Startag. Sag noch kurz was zu diesem Song.
1: Ja, das ist nicht fair. Du bist so spektakulär, werde ich gleich hören. Das ist eine Liebe, die man dann wieder sieht. Und ja, man merkt da, da flammt noch was auf im Herzen und ja, das ist nicht fair.
0: Wunderbar, dann sag ich, wie Heidi Kabel das dann nach deinem Titel tut, in Hamburg sagt man Tschüss. Das war der Startag mit Bernie Krause und Pascal Krieger. Pascal, danke schön, dass du da warst, dass du dir heute Abend Zeit genommen hast und ich freue mich auf den nächsten Startag mit dir.
1: Ich auch, ja. Und ganz liebe Grüße an alle Hörer und ich sag auch Tschüss.

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1: Im Studio Anna Löwer. Die Spritpreise sinken.

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1: Im Studio Anna Löwer. Die Spritpreise sinken und sind schon fast wieder auf dem Niveau von vor dem Iran-Krieg. Das zeigt eine ADAC-Auswertung. Jana Klonikowski mit den Einzelheiten.
2: Zuletzt lag der Dieselpreis laut ADAC im Schnitt bei 1,87 Euro, 7 Cent mehr als am letzten Tag vor Kriegsbeginn im Iran Ende Februar. Zwischenzeitlich ist der Dieselpreis um mehr als 70 Cent nach oben gegangen. Weil die Zeichen im Iran-Krieg ja gerade auf Entspannung stehen, ist der Ölpreis zuletzt gesunken und das macht sich jetzt eben auch an den Tankstellen bemerkbar. In 2 Wochen drohen dann aber wieder höhere Preise, dann endet der Tankrabatt. Ob es dann andere Entlastungen geben wird, ist noch unklar.
1: Die Bundeswehr soll deutlich mehr Drohnen bekommen. Das Verteidigungsministerium will bis Ende des Jahrzehnts rund 16 Milliarden Euro investieren. Geplant sind Drohnen zur Aufklärung, zum Angriff und zur Abwehr. Außerdem sollen ab Juli alle Teilstreitkräfte eigene Drohneneinheiten haben. Im Iran-Krieg stehen die Zeichen auf Entspannung. Jetzt wendet sich US-Präsident Trump wieder dem Ukraine-Krieg zu. Beim G7-Gipfel in Evian hat Trump bereits erklärt, den Druck auf Russland zu erhöhen und unter anderem Ölsanktionen zu reaktivieren. Außerdem ruft Trump Putin zu einem Abkommen mit der Ukraine auf. Kanzler Merz sagte dazu:
3: Es gibt mir einen gewissen Grad des Optimismus, dass wir hier als Europäer und als Amerikaner zusammen jetzt alles unternehmen, gemeinsam, um den Krieg zu beenden. Aber er ist noch nicht zu Ende und bevor er nicht zu Ende ist, gibt es keinen Grund, zufrieden zu sein.
1: Russland hat die Warnschüsse auf eine Yacht im Ärmelkanal bestätigt. Die Segeljacht unter britischer Flagge soll einer russischen Fregatte gefährlich nahe gekommen sein, heißt es aus Moskau. Danach habe die Yacht ihren Kurs geändert. Großbritannien untersucht Berichte über den Vorfall. Bei der Fußball-Weltmeisterschaft ist der nächste Favorit ins Turnier eingestiegen. Frankreich hat sein Auftaktspiel gegen Senegal gewonnen. Die Franzosen besiegten die Afrikaner mit 3:1.
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4: Mit KI-Support. Viele Wolken sind noch unterwegs und anfangs kann es in der Mitte auch mal mit einem kräftigen Gewitter rummeln, Regen und einzelne Schauer, ziehen aber zügig nach Osten ab und dann wird's meist trocken. In der Nacht gehen die Temperaturen runter auf 16 bis 8 Grad. Morgen bleibt's oft wolkig, dazu immer mal Schauer und auch kräftiger Regen. Im Südwesten eher trocken bei maximal 33 Grad.
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1: Im Studio Anna Löwer. Die sinkenden Ölpreise kommen in Deutschland auch so langsam an der Zapfsäule an. Nach der Einigung zwischen USA und Iran sind die Spritpreise nur noch knapp höher als vor Kriegsbeginn. Der ADAC sieht eigentlich auch noch mehr Spielraum nach unten. Demnächst drohen aber wohl eher wieder höhere Preise für Benzin und Diesel, denn der Tankrabatt läuft Ende des Monats aus. Ob und wenn ja, welche weiteren Entlastungen für Autofahrer geplant sind, ist noch offen. US-Präsident Trump will Ölsanktionen gegen Russland bald wieder aktivieren. Das hat er beim G7-Gipfel im französischen Evian gesagt und auch Russland zu einem Abkommen mit der Ukraine aufgefordert. Die G7-Staaten haben sich außerdem geeinigt, den Druck auf Moskau zu erhöhen. Die Bundeswehr soll deutlich mehr Drohnen bekommen. Das Verteidigungsministerium will bis Ende des Jahrzehnts rund 16 Milliarden Euro investieren. Geplant sind Drohnen zur Aufklärung, zum Angriff und zur Abwehr. Die ersten Bundeswehreinheiten haben bereits Drohnen im Einsatz. Verteidigungsminister Pistorius sagte:
2: Wir haben mittlerweile ein sehr, sehr breites Spektrum an Maßnahmen. Und das Wichtigste daran ist, diese neue Technik, die wir eingeführt haben, kommt in der Breite, in der Truppe an. Und die Truppe übt bereits intensivst genau damit.
1: Ab Juli sollen alle Teilstreitkräfte der Bundeswehr eigene Drohneneinheiten haben. Russland hat die Warnschüsse auf eine Yacht im Ärmelkanal bestätigt. Die Segeljacht unter britischer Flagge soll einer russischen Fregatte gefährlich nahe gekommen sein, heißt es aus Moskau. Danach habe die Yacht ihren Kurs geändert. Großbritannien untersucht Berichte über den Vorfall. Adidas ist das V ausgegangen und das hat zu einem Engpass bei Deutschland-Trikots mit Havertz, Undav oder Pavlovic drauf geführt. Grund ist offenbar die ungewohnt hohe Nachfrage nach einer Beflockung mit dem Buchstaben V. Das Problem soll schnellstmöglich behoben werden, heißt es von Adidas. Bei der Fußball-Weltmeisterschaft ist der nächste Favorit ins Turnier eingestiegen. Frankreich hat sein Auftaktspiel gegen Senegal gewonnen. Die Franzosen besiegten die Afrikaner mit 3:1.
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3: Mit KI-Support. Wolkig ist es gerade noch und ganz am Anfang kann es vereinzelt nochmal nass werden, weil letzte Schauer und Gewitter nach Osten abziehen. Danach bleibt es meist trocken, bei aktuellen 16 bis 8 Grad. Tagsüber ziehen immer wieder viele Wolken durch. Ab und zu kommt auch nochmal Regen runter. Am wärmsten werden es so 24 bis 30 Grad.
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